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2: Sie hören die Radioreise mit Alexander Tauscher. Ich grüße Sie. Diesmal geht es in die nördlichste Provinz von Italien, nach Südtirol. Die Urlaubsregion Lana ist unser Ziel und das auf kulinarisch genussvollen Wegen. Das Ganze garniert mit Geschichten zum Beispiel um Fleisch aus Argentinien oder um geschmuggelten Kaffee aus der Schweiz. Ich freue mich auf diese Gäste. Ciao ragazzi.
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4: 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Mi piace fare questo interview.
5: Hallo, ich bin Matthias vom Stadler in Lana.
6: Buongiorno, mi chiamo Ingo Tainer. Oggi vi presento un po' la azienda e parliamo un po' della zona qua in Titorno.
7: Sono il proprietario del ristorante Hidalgo.
8: Hallo, ich bin der Hans Leimer, Kastanienbauer und Kastanienzüchter.
9: Mi chiamo Martina e sono lieta di darvi il benvenuto.
2: Benvenuti, die Reise nach Italien, sie beginnt gleich

0: Das ist die Radioreise, die neue Horizonte öffnet und damit Reiselust wecken soll. Im Studio Alexander Tauscher, herzlich willkommen hier bei uns in dieser Show. Bella Italia meets Good Old Austria. Dort, wo sich diese beiden Kulturen finden, wo sie verschmelzen, da schlagen wir heute unsere Zelte auf, nämlich in Südtirol. Eine schmucke Gemeinde mit ihrer Region südlich von Meran ist das Ziel Lana. In dieser Umgebung verbinden sich historische Pfade zum Beispiel mit dem zeitgenössischen Skulpturenwanderweg. Burgen und Schlösser, sie säumen die modernen und auch bäuerlichen Bauten in den Ortschaften. Und rund 40 Kirchen, Kapellen und Klöster aus dem 10. Jahrhundert, sie erzählen von der reichen Geschichte dieser Region. Wir setzen den Fokus mal auf das, worauf es im Südtirol-Urlaub ja auch ankommt, nämlich auf den kulinarischen Genuss. Ich habe Menschen und Orte mit besonderen Geschichten kennengelernt und wir starten mal mit einer gedanklichen Reise nach Südamerika, nach Argentinien. Diese Geschichte hat Otto Mativi vom Restaurant Hidalgo in Burgstall aufgerollt.
1: Ich bin jetzt seit 72 Jahren in den Haus da, wo ich eigentlich 1980 als Restaurantbetrieb angefangen habe und habe halt eben in die ganzen Jahre immer wieder etwas dazu gebaut, umgebaut. 1982 habe ich eben mit dem argentinischen Rindfleisch angefangen.
0: Wir beginnen mal mit diesem Thema, weil damit beginnt ja auch eine Weltreise. In den 70ern sind Sie nach Argentinien gereist, als junger Mann, nach der Schule. Ja.
1: Damals bin ich nach Argentinien, weil ich wollte eigentlich den Bund ausstellen, nicht? Und bin dann...
0: Also nicht zur Armee gehen?
1: Ja. Na genau, und dann auf einmal, nach 4 Monaten haben sie mich dann wieder zurückgeschickt, weil eben drüben, da sagt man da die...
0: Runter? Das war damals die Zeit, als das Faschistische dann die Macht kam.
1: Ganz genau, nicht? Und das war 1974, hat es dann angefangen und in der Zwischenzeit habe ich halt eben sehr viel auch drüben gesehen, mit Fleisch und auch die Empanadas und so. Und das war immer eine Sache, was ich ewig in Erinnerung gehabt habe.
0: Und aber Sie wollten an sich etwas länger bleiben. Sie wollten da als junger Mann, wie man heute sagt, Erasmus Plus, Work and Travel.
1: Ja. Genau, ich wollte eigentlich drüben bleiben und wollte mir ein neues Leben aufbauen. Und dann habe ich 1980 eben da angefangen und 1984 habe ich dann umgebaut und habe eben mit dem argentinischen Rindfleisch angefangen. Da war es auch irrsinnig schwierig, weil ich wollte dann das frische argentinische Rindfleisch und das war in Italien nicht erlaubt. Also da konnte man nur das Gefrorene eben kaufen. Habe ich einige Monate eben gekämpft. Gott sei Dank mit Schwierigkeiten konnten wir dann diese ganzen Gesetze eben in Ordnung bringen, um dass wir das konnten dann frisch importieren.
0: Nicht? Ja. Für Sie war ja Fleisch nicht nur Leidenschaft, Sie haben es auch gesehen als Kulturgut eben auch Südamerika dafür bekannt. Ich meine, heute ist es ganz normal, dass man Fleisch aus allen Teilen der Erde bezieht, aber damals eben noch was Besonderes.
1: Sehr besonders, aber da war Deutschland echt der Vorreiter. Nicht? Da war Italien sehr schwach mit Fleisch.
0: Sie kamen dann aus Südamerika zurück und haben eine Deutschlandreise gemacht, unter anderem nach München, nach Hamburg, um sich da gewissermaßen weiterzubilden, was Grill betrifft, Hochleistungsgrill. Also Ihnen war das Thema ganz wichtig.
1: Maredo war sicher damals sehr, sehr stark. Der hat mir sehr, sehr, sehr viel geholfen.
0: Sie sind ja auch nach New York, nach Monaco, Monte Carlo gereist, nur wegen des Grills.
1: Vorher war das alles mit Holzkohlengrill. Als wir dann ein bisschen Probleme bekommen haben, auch mit der Sanität wegen den Holzkohlen, dann habe ich gedacht, ich muss mal mich mal für was anderes mal umschauen. Und da bin ich mit einem damaligen Chefkoch nach New York gereist und mit meiner damaligen Partnerin und habe da eben in New York mir in 5 Tagen 9 Steakhäuser angeschaut. Auch sehr viel diesen Broiler, das sind diese amerikanischen irrsinnig heißen Grills.
0: Broiler kenne ich nämlich als DDR-Bürger, als Hähnchen. Das waren bei uns die Kulthähnchen, die Broiler.
1: Die Amerikaner heißen die Broiler. Mit Gas sind die, nicht? Und da haben wir halt eben das alles angeschaut. Wenn wir dann zurückgeflogen sind nach Frankfurt, weil wir damals schon das Auto da oben gehabt haben, sind wir runter nach Stuttgart in Christophorus, im Porsche-Museum. Und da war dann auch ein Sorgbräuler, nicht? Deswegen sind wir da auch noch zugekehrt. Also in 5 Tagen hatten wir 10 Steakhäuser. Ich konnte nachher kein Fleisch mehr sehen, weil für ein paar Tage Mittag und Abend sind wir nur halb Kilo, nicht? Das war schon nicht zu viel.
0: Waren Sie also ein Steak-Pionier hier quasi in Südtirol?
1: Ich konnte eigentlich sehr, sehr viel aus Deutschland irgendwo lernen, weil Deutschen waren immer sehr, sehr stark mit Grill und so waren. Aber ich nicht genug. Ich habe dann auch gewusst, dass in Monte Carlo bei der Beef Bar eben auch so heiße Grills sind, die bis auf 800, 900 Grad eben aufheizen. Wir brauchen keinen Tropfen Öl auf den Fleisch tun. Durch die riesen Hitze, was da ist, entzieht das Eigenfett und dadurch brauchen wir 0,000 Öl.
0: Nicht? Also ist das Fleisch auch nicht fertig, wenn man es dann isst? Nein, es hat wirklich die Substanz.
1: Wir werden das jetzt ja auch probieren. Und nachdem ich so viel mit Fleisch zu tun gehabt habe, haben sie mir dann vieles angeboten, auch unbedingt dieses japanische Wagyu. Mit den Importeuren bin ich dann nach Japan geflogen und haben mir das drüben angeschaut.
0: Nicht? Von wo stammt der Name Hidalgo, nachdem das Haus hier benannt ist?
1: Also Hidalgo, effektiv habe ich da einen spanischen Namen. Wir arbeiten ja mal sehr mit auch Italiener. Ein Südtiroler Namen war immer sehr schwierig eigentlich auszusprechen. Für die Italiener nicht. Und dann habe ich eigentlich gesagt, ich gern einen geläufigen Namen und ich will einen argentinischen haben. Nicht? Deswegen ja.
0: Von Argentinien nach Japan. Das ist die erste Fernreise, die wir hier in Südtirol erleben.
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0: Benvenuti in Italia. Willkommen in Italien. Unser Kurzurlaub aus der Region Lana. Alexander Tauscher ist hier mit der Radioreise vor den Toren von Meran. Die historische Vergangenheit ist in Südtirol mit seinen vielen Schlössern und Burgen, Klöstern und Kirchen allgegenwärtig. Gerade auch an den Hängen des Etschtals befinden sich zahlreiche Spuren aus dem Mittelalter. Mehrere Schlösser und Anwesen aus dem 12. und 13. Jahrhundert befinden sich zum Beispiel auf einem Hochplateau über Lana. Hier prägen Schloss Fallburg, die Wehrburg und Kastell Katzenaugen das Dorfbild. Und auf einem Moränenhügel über Czerns, da thront das gut erhaltene und noch bewohnte Schloss Lebenberg. Vor dieser Kulisse bringt Otto Mativi hochwertiges Fleisch aus Südamerika auf den Teller. Wir müssen uns nämlich vorstellen, wir sitzen unten bei ihm im Sommergarten und schauen hoch auf die Berge von Südtirol. Und auf seinen Reisen, die ja weit über Südtirol hinausgingen, nämlich von Argentinien über Uruguay und Syrien bis in den fernen Osten Russlands, hat er sich inspiriert kulinarisch. Die nächste Reisegeschichte, sie beginnt in der größten Stadt Europas. Wir müssen nochmal über die vielen Reisen sprechen, die Sie geführt haben, auch nach der Zeit in Japan, Südamerika. Sie waren in Russland gewesen, in Moskau.
1: 2014 hatte ich dann mit diesen Fleischimporteuren die Möglichkeiten gehabt, mit denen nach Moskau zu gehen. Da war aber genau der Embargo, nicht? Weil
0: Krim damals,
1: genau. Und bin ich da mit denen rüber, weil die Messe drüben war. Also es war schon schön, das mal zu erleben auch. Und da ging es auch um südamerikanisches Fleisch, was wir da drüben präsentiert haben mit diesen Importeuren. Und dann war ich das erste Mal dann auch auf Kamtschatka.
0: Es ist ja im fernen Osten, muss man all den Radioreisehörern erklären, die es nicht wissen. Es ist 10 Stunden Flug von Moskau entfernt, das nördlich von Japan.
1: Sowas muss man einfach mal erleben. Da geht es oben über Sibirien rüber bis nach Kamtschatka, Petropaulus. Habe ich meinen Chefkoch, damals den Theodor Falzer, mitgenommen. Für 10 Tage konnten wir da aufkochen, Südtiroler Küche auf Kamtschatka.
0: Ja, Wahnsinn. Für wen? Ich meine, das haben die zum ersten Mal sicher erlebt. Da, für die Bergarbeiter da oder für die Naturforscher?
1: Ja, es war dann schon auch von Gouverneur und die ganzen Minister und so, weil Südtirol mit dem alten Landeshauptmann, der ist dann auch nachgekommen, wurde da ein Austausch gemacht zwischen Südtiroler Firmen und da hatten wir die Möglichkeiten eben drüben zu kochen, ja.
0: Wie kam das an Südtiroler Küche im fernen Russland?
1: Also diese 10 Tage waren toll, ja. Haben wir einiges gesehen, ja.
0: Auch die hiesigen Weine sicher kamen da gut an. Ich meine, die Russen mögen ja italienische Weine.
1: Ja, und die Grappa und alles mitgenommen, ja, alles gut angekommen. War ein schönes Erlebnis. 3 Jahre später bin ich dann nochmal rüber. Da hatten wir eine Tourismuskonferenz auf Kamtschatka. Ich habe einen sehr guten Freund, der das alles organisiert hat, ein Russe, nicht? Der seit über 30 Jahren in Südtirol, André Bruce. Und der hat das auch mit unserer Politik eben immer so eingefädelt, dass solche Sachen eben machbar waren.
0: Also angesichts der heutigen Zeiten möchte man sich wünschen, dass Sie da bald wieder rüberkommen nach Kamtschatka, den Frieden stiften.
1: Das wäre schön, ja.
0: Sie haben ja auch andere Reisen gemacht. Sie waren nochmal in Uruguay gewesen auch.
1: Paraguay auch. Immer wieder mit Fleisch zu tun, damit man sich halt immer wieder neu informiert und muss sagen, ja, schöne Erinnerungen, ja.
0: Jetzt sind Sie ja hier in Südtirol, haben die ganze Erfahrung mitgebracht und die Liebe zum Fleisch ohnehin. Ist ja schon fast ein kleiner Kosmos hier für sich, dieses Hidalgo.
1: Ich habe auch große Freude, weil ich ein sehr gutes Team habe.
0: Es ist noch gar nicht so bekannt bei deutschen Touristen. Das sind eher die Einheimischen, die hier essen.
1: Ja, sicher, der Deutsche, wenn er nach Südtirol reist, dann wird halt immer von dieser Südtiroler Küche gesprochen und so. Und das ist logisch, wird halt sich jeder denken, sowas, was Hidalgo bietet, kann ich auch in Deutschland essen. Aber ich glaube, es wären auch ein paar Entwicklungen, die ich gemacht habe, die vielleicht auch ganz interessant wären, auch mal auszuprobieren.
0: Auf jeden Fall, mit diesen ganzen Erfahrungen, die Sie gesammelt haben auf Ihren Weltreisen.
1: Irgendwo ist es auch schön, wenn man wieder zurückdenkt, was da alles passiert ist. Ja.
0: Jetzt haben Sie ja hier das eine, dann das Japanische. Sie haben so einen kleinen japanischen Garten auch hier. Gibt es noch neue Projekte, die Sie auch für die Zukunft planen?
1: Ja, also wir sind dabei in Bozen ein Fastfood-Projekt. Und das sind eben genau diese Empanadas, die ich 1973 verkauft habe drüben. Empanadas ist für mich immer so in meinem Kopf. Und ich bin jetzt dabei, eine eigene Küche einzurichten und so.
0: Ist noch mal eine Reise nach Argentinien geplant. Ich meine, durch diese Reise damals, es ging um die Verweigerung des Kriegsdienstes, sind Sie ja erst auf den Geschmack gekommen, im wörtlichen Sinne, ja?
1: Insgesamt war ich dann 8 Mal in Argentinien in den ganzen Jahren. 3 Mal war ich effektiv wegen der Empanadas.
0: Essen Sie jeden Tag Fleisch oder nicht jeden Tag? Weil der Arzt wird mir sagen, Herr Tauscher, halten Sie sich bitte zurück, wie ist es bei Ihnen?
1: Ich habe ein großes Glück, dass ich auch zwei ganz gute Köche habe, die in Apulien gearbeitet haben und die sehr, sehr stark sind mit Fisch.
0: Wünsche ich Ihnen viel Kraft und vor allem auch noch viel Freude und immer auch Neugier, dass Sie weitere tolle Reisen machen und vielleicht auch nochmal nach Moskau kommen irgendwann.
1: Ich hoffe, dass endlich mal diese ganzen Unruhen aufhören. Es ist traurig, wenn man denkt, dass man in so viele Länder auch noch sich bewegen konnte und dass alles offen war und heute alles so schwierig zu erreichen ist. Nicht? Also traurig, nicht? Ich würde sagen, das ist sehr, sehr traurig.
0: Kulinarik kann ja manchmal verbinden und ich weiß es gerade von Russland auch, die mögen die italienische Küche und nach wie vor gibt es auch italienische Restaurants, sogar italienische Köche und Geschäfte. Und Italien steht für die als das Urlaubsgefühl in Europa schlechthin.
1: Ja. Ja, das stimmt, ja.
0: Und zumal sie ja auch in Ländern waren wie Syrien, Regionen, die man heute auch nicht mehr so einfach so bereisen kann.
1: Genau, deswegen ist es traurig, wieder mal zu denken, dass nicht mehr ein Fortschritt gewesen ist, sondern ein totaler Rückwärtsgang. Nicht? Ich wünsche auch, dass einfach mal Ruhe wieder einkehrt. Nicht? Ja.
0: Diesem Wunsch ist im Grunde nichts hinzuzufügen.
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0: gepflastert mit Architektur, Kunst und Geschichte. In Lana traf ich den Gastronomen Matthias Wenin in seinem Restaurant Stadele, gemeinsam mit Elisa Cornaccia vom Tourismusbüro dieser Region.
1: Also wir haben so einen alten Stadel zu einem Restaurant umgebaut. Das kleine Stadel heißt Stadele in unserem Dialekt, haben wir das Restaurant so benannt. Wir haben versucht, beim Umbau so viel wie möglich stehen zu lassen von der alten Baustruktur. Am Heuboden haben wir das Gastlokal, wo der Stall war, haben wir einen kleinen schönen Weinkeller gemacht.
2: Richtig dörfliche Struktur gewesen hier, also mitten im Dorf Lana, eben dieser Stadel mit Naturteich davor.
1: Ja, genau, und den Kontrast auch herzustellen zwischen alt und neu.
2: Der Name lässt es ja vermuten, Stadele, dass ihr eher eine traditionelle Küche anbietet, Südtiroler Küche.
1: Wir sind schon verwurzelt in der traditionellen Küche. Schon eher versuchen wir immer ein bisschen was Modernes reinzubringen, auch mit Gewürzen und Produkten aus der ganzen Welt.
2: Und was ist der Unterschied zwischen Tiroler Küche und Südtiroler Küche? Gibt es ja bei den Knödeln, bei den Krapfen noch Unterschiede, die man in Nordtirol nicht so findet?
1: Unsere Südtiroler Küche kommt eigentlich von der alten österreich-ungarischen, bayerischen Küche. Hat natürlich, da wir auf der Alpen-Südseite liegen, ganz viel Einfluss auch aus dem Süden raufgekommen, von der mediterranen Seite. Von dem her unterscheidet sich das dann schon ein bisschen von der Nordtiroler Küche, sagen wir mal.
2: Der Apfel spielt die wichtige Rolle hier in Südtirol, gerade auch hier im Etschtal. Nun kann man sich bei Apfel gar nicht so viel vorstellen, außer natürlich einen Apfelkuchen oder Apfelsaft. Ich nehme an, dass du viel mehr aus einem Apfel rausbekommst.
1: Den Apfel, eigentlich von klein auf, hat man immer schon einen Bezug natürlich. Und den Apfel auch in Kombination mit Fisch oder mit Fleischgerichten.
2: Wie machst du es beim Fisch beispielsweise? Dünstest du den Apfel?
1: Na, beim Fisch, wenn wir so rohen, gebeizten Saibling machen zum Beispiel oder Forelle, ist sehr gut, frische Säure reinzubringen, eben den Granny Smith zum Beispiel, auch in Scheiben schneiden und dann so marinieren.
2: Beim Fleisch?
1: Beim Fleisch zum Beispiel auch viel bei Wildgerichten. Da machen wir dann eher karamellisierte Apfelspalten zu einem schönen Röhrücken oder eben auch in Kombination mit Risotto, Apfelrisotto.
2: Wie macht man das? Also auch klein raspeln?
1: Ja, einfach kleine Würfel. Kurz vor Garende gibt man dann die Apfelwürfel rein. Kann man auch kombinieren, entweder mit einem gebratenen Fisch oben drauf oder auch mit anderen Gemüse. Rote Beete kombiniert sich gut mit Apfel.
2: Bleiben da die Vitamine erhalten, wenn du es karamellisierst, wenn du es auch dünstest? Oder ist dann eher nur vom Geschmack der Apfel noch?
1: Na, bleiben schon die Vitamine auch enthalten, ja. Ist eigentlich dann konzentriert, da wird nicht lange gegart und die Vitamine bleiben dann schon drinnen.
2: Und sicher auch kann man einen Apfelsorbet machen, wenn man mal ans Dessert denkt, abseits des Apfelkuchens.
1: Natürlich, ja. Beim Dessert kann man alles Mögliche machen. Gibt es die Klassiker wie die gebackenen Apfelküchel, also nur die Apfelscheiben im Backteig rausfrittiert oder eben Sorbet kann man hervorragend machen.
2: Elisa, wir sind ja hier in der Region Lana, sind aber in verschiedenen Orten, Burgstall, Gargason, es gibt noch andere Dörfer, die alle zur Region Lana gehören, in der wir uns jetzt gerade hier getroffen hatten mit Matthias im Stadele.
3: Hier sind wir ja direkt in Lana, in unserem Herzensort. Aber natürlich, unsere Region umfasst mehrere Ortschaften. Und das ist einfach Burgstall, Gargason, Cherms und dann auch noch Völlern. Und dann haben wir natürlich auch das Figeljoch, unseren Hausberg. Aber natürlich, wir sprechen deshalb immer von der Region Lana oder Lana und Umgebung, damit man den Zusammenhang einfach besser versteht.
2: Lana ist die größte Gemeinde, auch stattliche Häuser, also man hat das Gefühl, es könnte auch eine kleine Stadt sein bereits.
3: Genau, Lana hat um die 12.000 Einwohner, ist relativ groß. Das Verhältnis zwischen Einwohner und Gäste ist auch sehr gut abgestimmt. Deshalb hat bei uns der Gast einfach auch die Möglichkeit, den Einheimischen kennenzulernen und auch auf unsere tollen Persönlichkeiten zu stoßen, die einfach auch zum Teil tolle Produzenten sind und viel für unsere Region auch tun.
2: Was man wissen sollte, ihr seid natürlich keine Wintersportregion, deswegen ist Januar, Februar, Anfang März eine schwache Saison, aber im Gegensatz zu anderen Regionen hier in Südtirol, beispielsweise Schönau, habt ihr durchgehend Gastronomie und als Urlauber kann man durchgehend hier herkommen und übernachten und verköstigt werden.
3: Einige Betriebe sind auch in den Wintermonaten geöffnet natürlich, einige schließen, die machen mal kurz Pause, Verschnaufpause, aber wir haben das ganze Jahr über also Restaurants, Lebensmittelhandel, Apotheken, all das Notwendige für den normalen Alltag ist alles geöffnet und natürlich immer mehr Gäste kommen ab und zu wirklich auch in den Wintermonaten zu uns und arbeiten von hier und genießen auch einfach mal das Dasein in ruhigeren Momenten.
0: Die Ruhe in der Nebensaison ist angenehm.

0: denn im Sommer haben einige Regionen Südtirols, nicht unbedingt Lana, aber andere, mit dem Stichwort Overtourism eine, vorsichtig formuliert, Herausforderung.
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2: Willkommen in der zweiten Stunde des Die Radioreise, die Reiselust mit Alexander Tauscher.

0: Hier ist Rias, richtig italienisch, aber Südtirol. Heute grüßen wir aus Lana vor den Toren von Meran. Alexander Tauscher mit kulinarischen Erlebnissen in der Radioreise. Der April ist einer der strahlendsten Höhepunkte im Jahreslauf dieser Region. Wenn sich die Obstgärten rund um Lana in ein Meer aus Weiß und zartem Rosa verwandeln, wird der Frühling nicht nur sichtbar, sondern auch spürbar. Die Hügel, sie leuchten, die Luft, sie trägt den Duft von Apfelblüten und frischem Gras. Gerade auch in dieser Zeit wirkt die Landschaft wie gemalt. Mit Lana blüht feiert die Region dieses Naturschauspiel mit verschiedensten Veranstaltungen. Ein blühendes Narzissenmeer war auch die Kulisse im Gespräch mit dem Kastanienzüchter Hans Leimer an einem Steilhang über der Gemeinde Burgstall.
1: Wir sind hier auf 600 Meter oberhalb Burgstall, also genau gegenüber von Lana, so im Burggrafenamt, Mittelgebirge und ja, eine sehr warme Lage hier. Ein wunderschöner Ausblick, ja, ins Etschtal runter.
2: Also drüber zum Timmelsjoch, Meraner Berge hoch.
1: Man sieht von Meran bis Bozen, also sieht man da das ganze Tal.
2: Du züchtest Kastanien. Normalerweise findet man ja Kastanienbäume im Wald wild. Die hier, die du züchtest, sind das natürlich oder wurden die extra angepflanzt hier?
1: Nein, die wurden schon extra angepflanzt. Also das sind Sorten, die einfach vom Geschmack, von der Größe einfach ja, viel besser sind als die reinen Waldkastanien. Waldkastanien könnte man natürlich genauso essen, aber sind dann halt vom Geschmack her nicht so süß. Das Hauptproblem ist eher bei den Waldkastanien, dass sie sich eher schwer schälen lassen. Die ganzen Sorten, was wir dort weiter vermehren, sind alles Sorten, die sich sehr leicht schälen lassen. Also das ist uns natürlich sehr wichtig.
2: Wenn dann die Kastanien reif sind, dann fallen sie ja meist bei Wind runter und dann liegen sie auf dem Boden. Pflückst du die manuell oder wartest du auch, bis der Wind sie runterwirft? Oder ist dann die Gefahr, dass dann die Besucher dir die wegnehmen hier?
1: Früher hat man die auch mal gedroschen, wie die Nüsse zum Beispiel, aber da wartet man, bis sie abfallen. Im Herbst muss man da schon ein bisschen schauen, weil da natürlich sehr viele, die umsonst aufpflücken würden. Aber genau in der Saison haben wir natürlich dann für sehr viel zum Aufsammeln und da sind wir dann ständig hier und das ist dann nicht unbedingt so das Problem. Und wir haben bis vor ein paar Jahren noch zur Hand aufgesammelt. Mittlerweile haben wir uns auch eine Aufsammelmaschine gerichtet, weil da wird immer schwieriger, Arbeitskräfte zu finden. Und so machen wir das jetzt maschinell. Das ist so praktisch wie ein riesengroßer Staubsauger, der das aufsammelt und dann vom Igel befreit und dann also wirklich nur die offenen Kastanien dann separiert.
2: Auf wie viel Kilogramm kommst du pro Saison?
1: Wir persönlich machen so um die 5 Tonnen. Pro Saison.
2: Ganze Menge?
1: Ja, für Südtiroler Verhältnisse eine ganze Menge. Sonst ist natürlich im restlichen Italien, sind wir natürlich alle nur relativ klein, weil es natürlich alle nur nebenbei als Nebenerwerb machen.
2: Du bist Landwirt, hast noch andere Standbeine?
1: Wir haben nebenbei ein bisschen Weinbau auch noch und zusätzlich eben auch Kastanienbaumschule, wo wir eben die Bäume züchten und dann in ganz Europa verkaufen.
2: Und wenn dann die Vorweihnachtszeit anbricht hier in Südtirol, bist du ja derjenige, der die auch röstet, die Kastanien. Also man sieht dich dann als Maronenröster im Tal?
1: Also wir sind da dann in Lana vor dem Tourismusbüro, aber nicht einmal unbedingt jetzt zur Weihnachtszeit. Also bei uns ist eher die Türkele-Zeit wichtiger, also praktisch der ganze Oktober bis Mitte November ist bei uns eigentlich die Hochsaison zum Kastanienbraten. Weihnachten, so wie es auch in München oder in den großen Städten ist, wo eigentlich eher zum Weihnachtsmarkt gebraten wird, wird bei uns auch gemacht, aber eher weniger. Also bei uns ist eher diese Türkele-Zeit, die man ja kennt, im Oktober eigentlich.
2: Es gibt auch einen Kastanienverein hier.
1: Es gibt 3 Kastanienvereine eigentlich in Südtirol und eben auch im Burggrafenamt, von dem ich der Präsident hier vom Burggrafenamt sind. Wir als Burggräfler, Kastanienverein Kestenrickel, haben so circa um die 200 Mitglieder und die ganzen 3 Vereine insgesamt sind wir so um die 500 Mitglieder in Südtirol.
2: Wird ja auch so ein Kastanienkult betrieben wie in Frankreich? Ich habe das mal in der Ardèche erlebt, du kennst sie sicher als Kastanienregion. Da wird dann auch der Kastanienkönig gewählt, le roi de Châtaigne. Und dann wird auch Kastaniensuppe gekocht für das Volk und es gibt eine Prozession fast. Ist das ja auch so?
1: Also Kastanienkönig oder auch Kastanienkönigin gibt es bei uns nicht. Eigentlich wurde das bewusst abgelehnt, weil es ja sonst überall schon eine Königin, eine Spargelkönigin, eine Milchkönigin und alles gibt. Und deshalb hat man eigentlich gesagt, das möchten wir jetzt als Kastanienproduzenten nicht unbedingt haben. Aber wir haben dann natürlich Kastanienfeste.
2: Und auch mit einem großen Suppentopf mit Kastaniensuppe?
1: Nein, Kastaniensuppe nicht unbedingt. Also hauptsächlich immer nur geröstete Kastanien, aber natürlich sonst schon auch Produkte, Süßigkeiten, was aus Kastanienpüree dann hergestellt wird. Und das machen dann mehr eigentlich die Gastbetriebe. Die haben dann auch genau an der Zeit natürlich Gerichte mit Kastanien.
2: Oder als Delikatesse vielleicht zu einem guten Fleisch dazu, ja, als Beilage?
1: Ja, auch. Die Spezialität von Südtirol ist natürlich das Kastanienherz. Also das Kastanienherz wurde ja auch in Südtirol erfunden. Und das ist reine Kastanienmasse, geformt zu einem Herz und außen mit dunkler Schokolade überzogen. Und das ist natürlich dann das Highlight in der Herbstzeit.
2: Ich meine, Kastanie schmeckt gut, gerade in der Form, und Schokoladenherz ohnehin. Ist Kastanie auch gesund oder ist es einfach nur ein Nährstoff?
1: Ja, ist sehr gesund. Also früher war es ja mal das Brot der Armen. Also von einer Kastanie könnte man eigentlich theoretisch leben. Also man bräuchte sonst eigentlich nichts. Der hat wirklich alle Inhaltsstoffe, um wirklich zu überleben. Hat viele Vitamine, viel Kalium, was gegen den Stressabbau sehr wichtig wäre.
0: Der Maroni-Brater, also öfter mal eine Kastanie gegen den Stress. Von der Kastanie geht es gleich zum Apfel und dann zum Wein. Beides muss sein, beim Urlaub in der Region Lana. Wie immer an dieser Stelle, auf Weiterhören.

0: Richtet auf eure Lauscher, denn hier spricht der Tauscher. Der Alexander grüßt sie alle miteinander und wünscht auf diese Weise eine schöne Radioreise. Nicht nur wegen der Fressalien, Urlaub in Italien. Der Apfel ist ja einer der Exportschlager Südtirols. Seine Blüte wird gerade rund um Lana gefeiert, unserem heutigen Ziel vor den Toren von Meran. Besucher erwarten dann geführte Wanderungen durch die weiß-rosa schimmernden Apfelgärten, vorbei an Höfen und auch entlang der Wahlwege. Man kann den Obstbauern bei ihrer Arbeit zuschauen oder auch die Produkte vom Bauernhof direkt verkosten. Wir betreten jetzt mal einen anderen Garten, nämlich Theiners Garten in Gargason. Und er wird geführt von Ingo Theiner.
1: Gargason ist eine kleine Ortschaft zwischen Bozen und Meran, sehr ruhig gelegen, hat aber eine sehr gute öffentliche Verbindung auch zu den Städten. Also man ist in 10 Minuten in Meran und in Bozen. Man kommt schnell in die Höhe mit den Seilbahnen, gerade vom Burgstall, vom nächsten Ortschaft. Und das ist so eine Ausgangslage für Radfahren oder auch kleine Touren auf dem Berg, höhere Tourengänge in den Berg. Also man kann da relativ viel unternehmen.
0: Wir sitzen hier an so einem schönen Südhang, also direkt die Sonneneinstrahlung und die Felsen. Die Berge reichen hier bis ans Haus ran.
1: Unter dem Berg, da gibt uns auch ein bisschen Schutz. Und so haben wir auch, klingt schon fast ein bisschen so mediterrane Luft. Also es ist sehr angenehm hier. Ja.
0: An dessen Fuß ist euer Haus. Wir reden über das Thema Bio und Bio ist in eurer DNA fest verankert. Heute ist ja Bio ein Begriff, aber du bist damit aufgewachsen. Schon als Kind, es war rein biologisch erzeugt, all das, was du gegessen hast, was du verwendet hast?
1: Das haben meine Eltern, seit ich geboren bin, haben sich eigentlich begonnen, Bio zu ernähren und haben dann die Landwirtschaft also über 40 Jahren umgestellt auf biologisch-dynamische Landwirtschaft. Ich darf das jetzt ja auch weiterführen und haben es jetzt seit über 40 Jahren Demeter zertifiziert. Aus dem entspringt dann auch der Gedanke eben zu einem Bio-Hotel und damit man einfach die Werte weitervermitteln kann.
0: Um das zu erklären, Bio heißt, ihr verzichtet auf besonderen Dünger, auf jeglichen Dünger, auf was muss man verzichten, wenn man sich Bio nennt?
1: Bio, das ist ganz klar vorgegeben nach EU-Standardrichtlinien. Es gibt Bioland, Demeter, Naturland, GEA, also es gibt sehr viele Verbände, die das dann nochmal stärker beschränken. Vor allem geht es hier um Spritzmittel, die eben aus natürlichen Pflanzenstoffen oder eben in freie Natur vorkommenden Stoffen kommt und eben nicht chemisch-synthetisch hergestellt sind. Wir verwenden keine Herbizide, was vor allem das Grundwasser und den Boden belastet. Für uns ist es wichtig, dass wir den Boden so natürlich wie möglich erhalten, weil der Boden ist einfach das, was die nächste Generation auch noch braucht.
0: Bei euch im Haus liegen ja auch Äpfel aus. Äpfel sind das Symbol hier in Südtirol. Kann man sagen, wie viel Prozent allein Apfelanbau Bio ist, wie viel nicht? Also wenn man ja doch gerne hier Äpfel isst.
1: In Südtirol jetzt über 10% der Flächen sind Bio-zertifiziert. Das klingt im ersten Moment jetzt noch nicht so viel, aber wenn man bedenkt, dass jeder 10. Bio-Apfel in Europa kommt aus Südtirol, dann ist es wieder viel. Also wir haben einfach große Mengen und große Flächen, deswegen sind 10% eigentlich wieder eine schöne Menge. Ja.
0: Bio-Apfel muss nicht bedeuten, dass er schrumpelig ist und lauter kleine Einstiche hat. Also Bio-Apfel kann auch ansehnlich sein.
1: Genau, das war früher mal so. Da hat es mal geheißen, wenn da nicht die Außenschale nicht so schön ist, dann kann das nicht Bio sein. Das hat sich ganz stark geändert, als die Qualitätsansprüche sind sehr nach oben gegangen. Und man ist auch die ganze Erfahrung, die man jetzt hat im Bio-Anbau, der wirklich sehr schöne Äpfel, die am Markt dann sind. Und die anderen, die nicht so schön sind, die kommen in den Apfelsaft.
0: Schmeckst du es heraus, ob ein Apfel, beispielsweise ein Apfel, Bio ist oder nicht, vom Geschmack her?
1: Unterschiedlich. Kommt jetzt immer darauf an. Es gibt bestimmte Apfelsorten, wo ich es mehr rausschmecken kann, wie zum Beispiel ein Golden Delicious. Weil wenn der sehr stark mit Stickstoff gedüngt wird, dann wird dort die Zelle groß. Er muss natürlich auch dementsprechend Wasser bekommen. Dann wird der Apfel sehr groß. Und dann hat der Bauer natürlich viel Menge, weil er große Äpfel hat. Aber auf der anderen Seite, das Aroma wird verwässert. Also da ist oft mal so ein kleiner Apfel dann fast besser wie der große.
0: Ja. Apfel ist ja nur ein Beispiel an biologischen Zulieferern. Auch Wein nehme ich an, biologisch. Auch da ist es sicher eine Herausforderung, ohne gewisse Spritzmittel auszukommen, gerade auch in solchen Klimaanlagen. Ja.
1: Also bei den Weinen ist es sicher so, dass jetzt einige Winzer auf auch pilzwiderstandsfähige Rebsorten, die sogenannten Biwi-Sorten, umstellen. Wir haben auch sehr, sehr gute Weine schon mittlerweile hier im Haus. Ansonsten gibt es auch die klassischen Rebsorten. Es kommt halt immer darauf an, der Bauer muss einfach sein Handwerk verstehen. So wie es in allen Sparten eigentlich ist, ist dann kein Freizeithobby, sondern es ist wirklich harte Arbeit. Und wenn man dann genau und sorgfältig arbeitet, dann kann man das eben gut hinkriegen.
0: Ja. Und wenn man es weiter durchdekliniert, würde man zum Beispiel beim Fischland vorhanden, kein industriell großgezogener Fisch, kleine Teiche, all das. Wo beziehst du es her?
1: Fisch, entweder haben wir aus biozertifizierten Fischteichen.
0: Gleiches gilt dann auch für Fleisch, auch da habt ihr sicher eure Bauern aus der Region, die euch beliefern.
1: Ja, da haben wir es vor allem aus der Alpenregion. Südtirol ist kein großes Fleischland, wenn, dann ist eher Milchproduktion.
0: Das Ganze versucht ihr natürlich auch italienisch umzusetzen, da gibt es dieses schöne Wort Sapori d'Italia, was heißt das übersetzt?
1: Das sind die Geschmäcke Italiens und dann haben wir einmal die Woche dann einen italienischen Musiker hier, der italienische Lieder spielt.
0: Das Wasser rauscht, wir treffen uns ja hier auch im Garten. Garten der Sinne ist euer Thema, also das Thema Bio zieht sich durch.
1: Falls die Gäste lieben ihn und wir haben so versucht, auch so versteckte Plätze zu machen, wo man sich zurückziehen kann, wo man sich entspannen kann.
0: Dieser kleine Garten steht freilich nur den Gästen dieses Hauses offen. Aber dieser Garten steht ja im
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0: Bis zum Weißen.

0: Wir verbinden zwei wunderbare Dinge des Lebens, Radio und Reise. Und das Ergebnis lässt sich hören. Hier bei Alexander Tauscher, heute aus Lana, auch eine Verbindung von Alpin und Mediterran in der Radioreise. Lana ist die größte Apfelbaugemeinde Südtirols, in der die Baumblüte im Frühjahr besonders groß gefeiert wird. Den emotionalen Höhepunkt bildet das Blütenhöfefest, an dem historische Höfe und Ansitze ihre Tore dann öffnen. Hinter dicken Mauern und auch in alten Gewölben erzählen Gastgeber von ihrem Alltag. Man erfährt von Traditionen, die über Generationen weitergegeben wurden, oder auch von Produkten, die mit viel Sorgfalt entstehen. Als Besucher schlendert man dann von Hof zu Hof und kann hausgemachte Spezialitäten kosten. Es ist ein Tag, an dem Vergangenheit und Gegenwart ineinandergreifen und auch bäuerliche Kultur nicht museal wirkt, sondern eben authentisch ist. In dieser Etappe geht es geschichtlich ein paar Jahrzehnte zurück, nämlich in die Zeit, als Kaffee aus der Schweiz nach Italien geschmuggelt wurde. Josef Gander hatte seine Rösterei mit dem angebauten Bar in Erinnerung an diese Zeit der Schmugglerei Kontraband genannt.
1: Nach dem Zweiten Weltkrieg, auch vor dem Zweiten Weltkrieg, wurde geschmuggelt. Es wird an jeder Grenze wird geschmuggelt, sagt man. Und in Südtirol war das halt dann in den 30er Jahren keine Arbeit. Und die Südtiroler Bauern, das sind halt Bauernbuben gewesen, haben halt angefangen, sich ein Nebenerwerb zu besorgen. Und dann haben die halt angefangen, Kaffee zu schmuggeln, Saccharin zu schmuggeln, alles, was man so braucht, Zigaretten. Geschmuggelt wurde eigentlich bis 1974. Da war der letzte Schmuggler, der was unterwegs war.

0: bei Tirano, Valposchiavo. Die Röstereien, die waren im Valposchiavo, da hat es 13, 14 Kaffee-Röstereien gegeben, die haben ausschließlich Kaffee für Italien geröstet. Man sagt, da haben 300 bis 400 Schmuggler am Tag einen Kaffee nach Italien gebracht. Das war eine richtige Industrie.
1: Industrie, die nannte sich damals Export 2.
0: Export 2 hat es so aus dem Grund geheißen, weil alles, was mit Mehrwertsteuer über die Grenze ging, haben die Schweizer als Export 2 deklariert. Und man sagt, die Schweizer haben mit der Mehrwertsteuer, die sie sich in der Schweiz behalten haben, konnten sie die ganzen Zöllner bezahlen.
1: Und sie haben, glaube ich, auch ein wenig in die Rentenkasse reingezahlt.
0: Genau, damit, ja? Genau, das war auch so.
1: Ja. AHV, ja.
0: Bei AHV, genau.
1: Es war ja Kaffee, aber es waren auch Zigaretten.
0: Zigaretten, ja. In den 60er, 70er Jahren wurden mehr Zigaretten geschmuggelt. Also die Männer haben 40 Kilo getragen, aber auch Frauen haben geschmuggelt, die haben 15 bis 20 Kilo geschmuggelt.
1: Hat man den Zöllnern Schmiergeld gegeben? Also die wussten davon und dann haben sie das Schmuggeln durchgehen lassen?
0: Ja, man sagt ja, wenn sie die Schmuggler erwischt hatten, dann hatten die ja eigene Messer, um die Gurten loszuschneiden, das Schmugglergut abzuwerfen. Und dann haben sie immer gesagt, ja, sie haben 8 Pack Zigaretten geschnappt, aber es waren eigentlich 10. Also 2 sind unter den Tisch gefallen. Das haben sich dann die Zöllner dann aufgeteilt, den Profit.
1: Das ist irgendwann eingeschlafen, ob das Wechselkurs ist.
0: Weil einfach der Schweizer Franken zum italienischen Lire gestiegen ist. Die Lire wurde abgewertet, der Schweizer Franken aufgewertet und dann hat sich das erledigt, das Geschäft.
1: Weil es dann zu teuer gewesen wäre.
0: Ja, genau, oder weil es kein Gewinn mehr war.
1: Aber eben in Erinnerung an diese Schmugglerzeiten habt ihr euch Schmugglerkaffee genannt.
0: Wir haben, wenn wir die Kaffeerösterei gegründet haben, das war 2013, haben wir halt eine Geschichte gesucht. Wieso soll ein mitten im Finchgau Kaffee trösten? Wo gibt es denn einen Kontakt zwischen Kaffee und Südtirol, Kaffee und Finchgau? Und dann sind wir auf die ganzen Geschichten gekommen und wir haben dann ein bisschen recherchiert, sind in die Schweiz gefahren zu den Dorfchronisten, haben uns dann die schönen Bilder geholt. Und dann haben wir dann halt das Wort Kontraband gefunden. Kontraband kommt vom italienischen Contrabando und war eigentlich die Übersetzung vom Contrabando. Eigentlich war es dann im Dialekt ein Codewort für geschmuggelte Ware. Und dann haben die halt gesagt, ist das Contraband, ist das geschmuggelt.
1: Aber im Original ein italienisches Wort.
0: Der Stamm ist ja vom Contrabando, vom Italienischen.
1: Denkt man halt gar nicht, wenn man zu euch reinkommt, hochmodernes Gebäude.
0: Ja.
1: Mit Showroom und ihr macht auch Eis und habt eine Konditorei.
0: Schon seit 1968 haben wir einen Kaffee. Unser Ursprungsort, wo wir herkommen, ist eigentlich der Finchgau, Brat am Stilfser Joch, genau an der Schweizer Grenze da. Und aus dem Grund sind wir auf das gekommen. Als Stammtisch-Idee gestartet, das Ganze und die ganze Idee mit dem Kaffeerösten. Also das war nie ein groß geplant, sagen wir so.
1: Aber heute läuft's, ihr macht es im Trommelröstverfahren.
0: Wir haben heute Röster, 60 Kilo Röster, haben wir einen 15 Kilo Röster. Der Wohlstand auch in Südtirol nach oben gegangen ist, aber es war nicht immer so. Und das ist auch so eine Südtiroler Geschichte, weißt du, den man nicht vergessen darf.
1: Nein, das ist ein Teil eurer Geschichte, die heute vielleicht etwas kurios klingt. Damals war es eine wirtschaftlich schwere Zeit. Und ich glaube, Josef, wenn heute das Finanzamt bei euch kommt zur Prüfung, die wissen genau, das ist nur dein Name.
0: Das ist nur dein... Wir haben auch im Lieferwagen Schmugglerware drauf. Ich hoffe, dass sie das nicht immer verstehen, Italiener. Was da drauf steht.
1: Gibt es keine Sonderprüfung mehr für euch?
0: Nein. Ist ein bisschen provokativ, aber macht auch Spaß, ein bisschen aus der Reihe zu tanzen.
1: Dann hoffen wir, dass Europa nicht nochmal zerfällt in diese einzelnen Staaten und Währungen. Dass wir nicht nochmal in so eine Zeit kommen, wo man schmuggeln muss.
0: Dass wir wieder zurückfallen in die alte Zeit, ja.
1: Die Gefahr ist nicht ganz gering.
0: Ja, im Moment ist es ein bisschen komisch, ja.
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2: Willkommen in der dritten und letzten Stunde. Die Radioreise mit Alexander Tauscher. Entdecken wir mit euch gemeinsam die Welt mit den Ohren.

0: Wenn Urlaub, dann Radioreise mit den schönsten Erlebnissen, wie zum Beispiel heute rund um Lana in Südtirol mit dem Urlaubsplauscher Alex Tauscher. Lana besitzt das erste und einzige Obstbaumuseum Südtirols, welches sich im historischen Ambiente des mittelalterlichen Ansitzes Lachgut befindet. Das Museum, es gibt Einblicke in diesen wirtschaftlich und auch kulturgeschichtlich wichtigen Teil Südtirols. Auch das Bauernmuseum in Völlern bei Lana zeigt den Besuchern das bäuerliche Leben in den vergangenen Jahrhunderten. Über die wechselvolle Südtiroler Geschichte bin ich mit Martina Garnthaler ins Gespräch gekommen, aber dann doch vor allem bei der Kulinarik hängen geblieben. Mit ihrer Schwester Priska führt Martina das Boutique-Hotel Muchele in Burgstall.
1: Das war mein Urgroßvater und der hieß Michael Garnthaler. Der war Flößer auf der Etsch, als die Etsch, also der wichtigste Fluss bei uns im Tal, noch versumpft gewesen ist. Da hat er den Handel ein bisschen von einem zum anderen Ufer, von Burgstall zum Beispiel nach Lana betrieben. Und im Dialekt ist der Michael, der Michi, der wird von uns Much genannt. Und irgendwann war der Flurname der Muchele. Und als mein Opa das Haus mit der Oma 52 baute, nahmen sie den Hofnamen her. Das war der Innermeierhof. Und erst als meine Eltern 80 geheiratet haben, haben sie sich dazu entschieden, den ganz, ganz alten Flurnamen wiederzunehmen. Und das war eben Muchele. Alle Einheimischen, die haben immer gesagt, gehen wir zu Muchele was trinken.
0: Es begann also mit dem kleinen, rustikalen Gasthaus.
1: Genau, meine Oma war eine leidenschaftliche, unglaublich tolle Köchin. Und mein Opa hat das Glück gehabt, sie zur Frau zu bekommen. Und in den 50er Jahren, das waren ja gute Zeiten in Südtirol, begann ja so langsam alles. Und da hat der Opa dann, das war ein fleißiger Bauer und auch sehr geschickt, und da hat er das Muchele gebaut mit eigenen Händen. Aber dann stand es da, und es gibt es seit 52. Und die Oma stand eben in der Küche drinnen und verwöhnte alle mit ihren Spezialitäten.
0: War sie eine der ersten Gastgeber hier, weil es ist ja auch relativ bahnhofsnah?
1: Sie waren sicher mit die Ersten. Was der Papa immer sagt, der Opa war der Erste, der ein Schwimmbad gemacht hat hier in der Meraner Gegend. Und da gibt es sogar noch ganz lustige Fotos dazu, die wir auch gerne verwenden als Getränkeuntersetzer oder so. Überhaupt unsere ganze Geschichte ein bisschen in alten nostalgischen Bildern zu zeigen.
0: Mein Weißweinglas steht gerade so auf einem Untersetzer, wo ihr beiden Schwestern seid, du und die Priska, in jungen Jahren. Wir wollen nicht sagen, vor wie vielen Jahren das war, aber es ist ein paar Tage her.
1: Das ist ein paar Tage her. In Südtirol sagt man, der Model ist immer dasselbe, als irgendwo die Züge sieht man doch, dass wir es sind im Meraner Dirndl. Ich führe das Haus jetzt in dritter Generation, also wir sind drei Schwestern und die Priska und die haben das übernommen. Die Anna macht den kompletten Spa bei uns. Es macht viel Freude, die Eltern, die sind auch noch da. Wir haben in der Zwischenzeit ein zweites Haus in den Marken an der Adriaküste gebaut und da ist die Mama von Mai bis Oktober. Und die Gäste kommen dann in Südtirol an, bleiben immer in unserer Familie, reisen dann am nächsten Tag zur Mami weiter. Und die Marken sind eine ganz, ganz tolle Region. Die Leute sind sehr stolz auf ihr Land, aber nicht unbedingt heiß drauf, das der ganzen Welt irgendwie rauszuposaunen. Und deshalb gibt es da schon eine Authentizität und eine Exklusivität. Und es ist ja extrem erholsamer, schöner, sehr sauberer Fleck Erde mit einer ganz hohen Lebensqualität da.
0: Sind deine Eltern italienisch stämmig oder sind sie von hier?
1: Wir sind alles waschechte Südtiroler. Das war einfach die Liebe zum Süden.
0: Aber es ist schön, dass ihr einmal das Alpine habt hier, alpin-mediterran, aber das andere dann rein mediterran.
1: Genau, und das zieht sich bei uns natürlich auch, was in der Kulinarik. Wir lieben die Südtiroler Weine über alles. Und meine Schwester, mein Vater, ich, wir sind alles diplomierte Sommeliers. Und die Mami hat an den Marken ein kleines Weingut erworben und das so toll weiterentwickelt. Und deshalb gibt es halt bei uns im Muchele auch immer mal wieder gern ein Gläschen Verdicchio. So ist man halt mit dem Süden verbunden, mit der Mami verbunden und das Olivenöl, ihren Honig. Schön.
0: Also wer die längere Reise nicht antritt, der kann hier ein Stück Marken haben bei euch.
1: Man muss nicht 500 Kilometer fahren.
0: Und hinter uns öffnet sich ja euer toller Weinkeller. Zwar auf ebener Erde, aber eine große Auswahl. Also auch hier wieder eine historische Holztür mit moderner Glasfassade. Man schaut rein, dieses riesige Wein, ja fast ein offenes, kann man sagen. Weiß nicht, hunderte Flaschen, tausende.
1: Es sind wie viel tausende, weiß ich gar nicht, aber es sind auf alle Fälle über 700 Etiketten. Wir nennen es liebevoll auch gern das Büro vom Chef, also vom Papa. Ja. Er verbringt da Stunden drin.
0: Inventursicher, ja.
1: Inventursicher, ja. Es ist die Lehmvinothek, also das sind die Wände und die Decke mit Lehm verputzt. Wir machen zweimal die Woche eine schöne Weinverkostung mit dem Papa. Alleine dürfen sie rein, wenn sie keinen Korkenzieher mitnehmen.
0: Denn der Korkenzieher obliegt in diesem Haus natürlich dem Kellner. Martina Garnthaler, eine Gastgeberin mit Leib und Seele, wann immer es geht, im Gespräch mit ihren Gästen.

0: Das ist die Sendung, die garantiert zur Erholung beiträgt. Die Radioreise mit Alexander Tauscher, heute aus Lana. Südtiroler sind bekennende Genussmenschen, die nicht nur auftischen, was Hunger und Durst stillt, sie servieren Gutes für Gaumen und Seele und möglichst das aus lokalen Zutaten. Und sie feiern eben die Kulinarik. Was im Frühjahr mit dem Apfelblütenfest beginnt, das endet im Herbst mit den sogenannten Törgelen beim neuen Wein. Über die Entwicklung des Südtiroler Weines sprach ich mit Martina Garnthaler nach dieser Liebeserklärung an ihre Heimat.
1: O Südtirol, mein Heimatland, mein Liebes soll dich preisen.
2: Wenn man bedenkt, dass wir früher totales Rotweinland gewesen sind und erst im Laufe der Jahre hat man eigentlich die Vorzüge vom Klima, von unseren Böden, von den Winden, den kühlen Nächten erkannt. Und jetzt hat sich Südtirol ja als die Weißweinregion Italiens etabliert und macht ja mitunter die schönsten Weißweine von ganz Italien. Und die jungen Winzer, die sind alle bestrebt, die höchste Qualität zu liefern und biodynamisch zu arbeiten, nachhaltig zu arbeiten. Also es ist schon toll, was da gerade alles so im Gange ist.
3: Das heißt, Rotwein ist gar nicht mehr der Dominierende hier in Südtirol, dieses Thema Fernatsch und all das?
2: Der Fernatsch, also wir sind ja heiße Fernatsch-Verfechter, weil der wurde zum Glück wachgeküsst. Ist eine traumhafte Rebsorte, weil sie so säurearm ist, so schön fruchtig, zugänglich. Wenn man sie ein bisschen leicht gekühlt serviert, kannst du im Sommer auf der Terrasse draußen genießen, als Aperitif oder Ratio Nutella Nudel, also der Fernatsch ist ein bisschen wieder Champagner, der passt immer.
3: Ja. Also es ist ein leichter Rotwein, der nicht müde macht.
2: Ganz genau, der nicht müde macht. Wir trinken ihn gerne, was so mit 14 Grad, dass er Spaß macht, eigentlich zu allem. Und zum Glück, die jungen Winzer, die schauen wieder, dass sie einen gescheiten Fernatsch anbauen. Früher war es der Fuselwein, der Bauernwein, den du literweise, hektoliterweise überall bekamst, der gestreckt wurde und wo du Kopfweh garantiert hattest. Jetzt ist es schon ein wunderschönes Produkt.
3: Und wird hier überall angebaut. Ich meine, die Weinberge gehen ja bei euch bis ins Tal, bis fast vor euer Haus hier.
2: Ja, bis fast hinterm Haus auf alle Fälle.
3: Geht schon los, ja.
2: Ja, geht schon los. Vor dem Haus haben wir dann natürlich auch die Äpfel. Aber es ist paradiesisch, wenn man jeden Tag hier so aufwachen kann. Zwischen den Reben, den Äpfeln, den Bergen. Ja, und die Palmen da draußen auf der Terrasse. Nicht? Und ja. Das Bild ist ja nicht künstlich, sondern das war ja immer schon so. Also das mediterrane Mikroklima, was wir hier im Iran haben, das ist schon einzigartig. Also das hat ja nicht nur die Kaiserin Sissi begeistert. Damals. Die war ja hauptsächlich im Herbst und im Winter auf Traubenkur in Meran.
3: Traubenkur hieß jetzt nicht Wein, sondern Traubensaft, Trauben.
2: Der Traubensaft, die Traubenmaske, sicher auch eine Haarkur in ihrem Fall. Aber es sind einfach Wirkstoffe von den Traubenkernen, dem Traubenkernöl. Oder du trinkst schon Wein.
3: Wir haben jetzt so einen leichten, Martina, einen leichten Weißwein. Was ist das für einer?
2: Hier im Glas haben wir einen
3: zum Wohl.
2: Zum Wohle. Haben wir einen frisch fröhlichen Verdicchio eben vom Weingut von der Mama in den Marken. Und der macht einfach Spaß. Der hat wenig Säure, er hat eine schöne Frucht, er hat ein bisschen Bergamotte, weiße Blüte. Am besten natürlich zu Fisch oder mit lieben Menschen.
3: Und ihr kocht ja auch mediterran, einerseits sicher auch ein wenig alpin.
2: Also wir kochen einen super Schlutzer, aber wir kochen auch einen super Wolfsbarsch. Es wird experimentiert, aber eigentlich bleibt es immer einfach, sinnlich und präzise, weil wir die Möglichkeit haben, bei vielen kleinen Bauern einzukaufen, was die kommen dann manchmal morgens mit einem kleinen Kistel. Was die dann draus zaubern, ist schon köstlich. Ja, echt.
3: Also alles regionale, lokale Zulieferer und Zutaten.
2: Und wirklich alles total frisch gemacht. Also alles. Jede Soße, jede Suppe, alle Teiggerichte, es wird alles hausmariniert. Es ist natürlich alles nur möglich, weil die Gäste das mitmachen und Spaß dran haben.
3: Ja. Und die Gäste, wenn die hierher kommen, gerade wenn jetzt ein Berliner zum Beispiel kommt, will der eher alpine Küche oder sagt er, jetzt bin ich in Italien und will schon eher italienisch, also mehr mediterran?
2: Wenn die Berliner kommen, die können ja mittlerweile auch fast täglich fliegen, gell, nach Bozen. Aber viele kommen trotzdem gerne mit dem Auto, damit sie einen Kofferraum voll Wein mit nach Hause nehmen können.
3: Speck und Wein und Nudeln vielleicht noch.
2: Nudeln vielleicht auch noch. Also ich glaube, der Melting Pot, was wir hier in Südtirol haben, ist auch ziemlich einzigartig, weil natürlich merkst du die mediterrane Küche. Und wir trinken ein Glas Fernatsch und da ist ein Spaghetti dazu. Zwei Scheiben Speck und ein Schüttelbrot. Das ist absoluter Must-Have. Kriegst du bei uns immer zum Aperitif auch die Knabbereien. Und einen schönen Teller Nudeln und Schlutzer. Und Knödel. Ja. Aber ich glaube, da legt sich kein Südtiroler fest.
3: In diesem Sinne, dann sagen wir Cin Cin, wir sind ja in Italien.
2: Ja, zum Wohle, gell. Gesund sagen wir. Gesundheit, gesund. Ja. Wir sind ja zweisprachig.
3: Wir sind aufgewachsen.
2: Aber Muttersprache ist Deutsch und im Herzen sind wir Tiroler.
3: Und Italienisch mit Akzent mit Tiroler? Oder würdest du sagen, es ist fast muttersprachlich?
2: Das leider nicht, das wäre sehr schön. Aber ich glaube, den Akzent merkt man bei uns schon. Es ist dann eher so, wie wenn ein Deutscher Italienisch spricht. Ein bisschen besser. Sagen wir, Meran ist vielleicht ein bisschen südtirolerischer. Bozen natürlich hat viel mehr italienischen Touch, das spürst du dann auch bei den Geschäften und so. Fahrst ins hinterste Ultental rein, wird es dir nicht passieren, dass die einer Italienisch anspricht. Und in Saluren eher umgekehrt.
3: Das macht es ja aus hier in Südtirol, diese Mischung.
2: Das macht es aus. Und ich meine, wir haben eine sehr lebendige Geschichte und der Südtiroler ist sehr traditionsverbunden und sehr bodenhaftig. Also die Geschichte, die wird bei uns auch in der Schule wirklich sehr gut gelernt und es gibt tolles Bild- und Filmmaterial dazu. Und ich glaube, unabhängig von der Schule wird es in den Familien immer weitergetragen, einfach die Historie, die wir mitgemacht haben.
3: Sag ich grazie mille nochmal.
2: Gerne, cin cin. Zum Wohle nochmal.
0: Cin cin, salute, denn der Wein ist die Poesie dieser Erde.
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0: Die Radioreise mit Alexander Tauscher geht langsam in die Schlussetappe, heute aus Lana in Südtirol. Wer auf die Alpen-Südseite will, muss als Autofahrer mitunter viel Geduld mitbringen. Staus am Brenner und seinen Zufahrten, die können nerven, ganz zu schweigen auch von den hohen Mautgebühren und den ebenso hohen Benzinpreisen. Oft schlägt das Wetter ja an dieser Wetterscheibe der Alpen um, man kommt also vom Regen in die Sonne, teilweise auch direkt in den Schnee. Kann passieren, kann den Bahnreisenden in aller Regel völlig egal sein, denn die Züge fahren da in aller Ruhe an den vielleicht ja auch staugeplagten Autofahrern auf der Brenner Autobahn vorbei, hab so auch beobachtet. Wer einmal mit dem Zug in Südtirol angekommen ist, der braucht sich um die weitere Bahnreise im Prinzip nicht mehr zu kümmern, denn mit dem Südtirol-Gästepass kann man die öffentlichen Verkehrsmittel kostenfrei nutzen, also beispielsweise auch die Bahnfahrt von Bozen bis nach Meran. Über dieses Angebot für Urlauber sprach ich mit Elisa Cornaccia vom Tourismusbüro dieser Region.
1: Bei uns bekommt jeder Gast, der in einer Unterkunft übernachtet, den Südtirol-Gästpass. Mit dem kann er dann 7 Tage lang eigentlich ganz Südtirol mit öffentlichen Verkehrsmitteln bereisen. Sei es Bahn wie Zug und auch Seilbahnen, die dem öffentlichen Nahverkehr angehören.
2: Diesen Gästepass bekommen alle, die in einem Hotel wohnen, in einer Pension, Gasthof. Also muss man Mitglied sein im Tourismusverband, um dann diese Gästekarte ausstellen zu können?
1: Eigentlich alle Vermieter in ganz Lana und Umgebung stellen diesen Gästepass aus. Ab einer Übernachtung. Die sind alle eigentlich automatisch Mitglied bei uns und somit erhalten die auch den Pass.
2: Und damit hat man dann die Anschlüsse eben in Bozen an die Railjets bzw. ÖBB-Züge nach Deutschland, Österreich oder wenn man weiter nach Italien fahren will.
1: Der Südtirol-Gästpass ist limitiert auf die Region Südtirol. Man kann

0: ist natürlich für Rennradfahrer anspruchsvoller und Mountainbiker kommen natürlich auch auf ihre Kosten, aber natürlich nicht überall darf man einfach wahllos fahren.
1: Und die mit dem E-Bike unterwegs sind, gibt es eine ausreichende Ladeinfrastruktur zum Nachladen?
0: Der Großteil unserer Vermieter hat Ladestationen für Fahrradfahrer. Es gibt auch bei vielen Restaurantbetrieben mittlerweile Ladestationen und auch im Zentrum von Lana. Und auch auf gewissen Almen haben sie mittlerweile die Aufladestationen. Aber man soll sich vielleicht im Voraus schon informieren zur Sicherheit.
1: Und weil du gerade Almen sagst, ihr habt auch die Möglichkeit, dass man als Gast auf den Bergen auf Almen übernachtet.
0: Also wir liegen jetzt etwas tiefer, man muss etwas höher gehen. Dann gibt es auch die Möglichkeit, auf Almen zu übernachten. Auf dem Figelioch gibt es natürlich auch Infrastrukturen, die Übernachtungen anbieten. Und dann gibt es natürlich die Fernwanderwege, wo man gewisse Etappen machen kann, auch längere, und da einfach dann etappenweise die Unterkunft buchen. Sind aber sehr gut ausgelastet, deshalb immer vorher anrufen.
2: La Montanara. Von Lana aus verlängern wir gern den Urlaub in dieser italienischen Provinz. Genau auf der anderen Talseite mit einer Radioreise aus Schenna zum Beispiel. Und direkt in Meran beginnt die Sendung, in der wir eines der vielen tollen Schlösser dieser Region besuchen. Eine weitere Radioreise ist zwischen Leifas und Meran unterwegs. Mit uns geht es auch von der Seiseralm bis nach Bozen und wir haben einen kulinarischen Rundgang unter dem Motto Gusto di Bolzano im Angebot. Vor den Toren von Bozen endet unsere Sendung Vino Viva Italia entlang der Südtiroler Weinstraße. Und außerdem geht es mit uns ins Pustertal sowie ins Hochpustertal. Der große Südtirol-Urlaubskatalog zum Hören und Sehen unter www.radioreise.de. Das ist nämlich unsere Mediathek mit den Podcasts und Blogs, Bilder, die einfach urlaubsreif machen. 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Und damit grüße ich unser großes Radioreise-Universum und alle Südtirol-Liebhaber. Goodbye, au revoir, adios, hüvasti, hei, bis wiedreinja, nasadanau, salam alaikum und shalom. Und in Lana sagt man ciao, arrivederci oder servus.
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5: Ein ciao von Matthias aus dem Stadele.
6: A tutti vi auguro una buona giornata. 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
7: Und jetzt möchte ich noch mal mich bei allen unseren Freunden und unseren Komplizen bedanken. Und ciao und Pierdenk aus Südtirol.
8: Arrivederci dal Alto Adige, dal Südtirol. 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
9: Und das war's auch schon wieder mit der Radioreise für heute. Wir hoffen, ihr habt euch treiben lassen und vielleicht sogar schon das nächste Ziel im Kopf. Wir reisen weiter. Bis dahin gute Reise im Herzen und im Radio. Auf Weiterhören.
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1: Das ist ja schick.
2: Eine Stunde Überbrückung, bevor Oliver Janke uns mit gestern, also yesterday, beglückt, bestelle ich mal den Rest morgen oder das Spätfrühstück. Wetter ist bedeckt. Wir machen Sonnenschein. Hallo zusammen.

0: ist Geschmackssache. Performt haben die das nun wirklich Weltklasse. Bulgarien ist sowas, das ist sowas wie die Fußball-WM zu gewinnen für das kleine Land. Ich sei gegönnt. Ah, ja gut, und Sarah Engels so?
1: Sag mal, hat es mich jetzt auch nicht unbedingt überrascht, das Ergebnis. Aber ich kann auf jeden Fall sagen, zu 1 Million%, mein Team und ich glaube, das hat man gesehen, wir haben alles, was in unserer Hand und in unserer Macht steht, gegeben auf dieser Bühne. Ich habe es richtig genießen können, ich vor 180 Millionen Menschen zu singen. Und ich habe es auch vorhin schon gesagt, meine Familie wird mich morgen genauso in den Arm nehmen wie gestern. Die werden mich kein bisschen weniger lieb haben. Nein, aber ich möchte wirklich noch ganz kurz sagen, ich möchte nicht, dass Deutschland traurig ist, weil ich habe in den letzten 2-3 Tagen so viele positive Nachrichten bekommen und wirklich das Gefühl gehabt, dass Deutschland hinter mir steht. Und es ist ein so, so schönes Gefühl. Unabhängig von mir als Künstlerin würde ich mir einfach wünschen, dass wir uns das beibehalten und zwar mit nach Deutschland nehmen. Die Leichtigkeit, diese Angstfreiheit, die ich hatte, mich diesem Ganzen hier zu stellen, weil ganz viele ja gesagt haben, Riesenrisiko, was passiert, wenn es ist, es passiert. Und ich gehe genauso weiter positiv vor, wie ich es auch immer gemacht habe. Und ich wünsche mir damit auch ganz vielen Menschen da draußen Mut zu machen.
0: Es war kein Totalausfall. Kein schiefer Ton.

0: Sarah Engels. Es ist kein Totalausfall gewesen, habe ich vorhin schon gesagt. Kein Schieferton, kein Fremdscham-Moment, keine peinliche Katastrophe, über die Europa am nächsten Tag irgendwie spotten könnte. Oder naja, und dennoch hat Deutschland beim Eurovision Song Contest in Wien mit insgesamt 12 Jurypunkten und 0 Punkten im Publikum-Voting auf Platz 23 ist er gelandet, also von 25, ja. Das ist erneut bitter, ja klar. Obwohl Sarah Engels ihre Nummer Fire auf der Bühne entsprechend performte. Die war natürlich Volldampf und egal, vielleicht war es zu professionell, einfach zu ins kleinste Detail durchgeplant. Vielleicht dann auch irgendwie langweilig für alle anderen, aber ey, die Nummer ist einfach klasse. Egal, ob die 23 sind, da schwimmen wir wieder drauf, okay? Wir gehen nach Bayern zu den Banana Fishbones. Banana Fishbones.
1: Grüße aus Bayern, hier sind die Banana Fishbones. Ich bin der Sebastian.
2: Und ich bin der Florian.

Also der hätte den Song Contest gewinnen können. Wally Warning und No Monkey. Das ist ja aus 2008. Das war mein Sommerhit. Aber ist keiner geworden tatsächlich. Aber wir gehen mal zurück zum ESC. Na klar, unsere Zeitung, die mit den Großbuchstaben um sich wirft für Kurzsichtige, ja, die schreiben dann, beziehungsweise machen gleich eine Umfrage. Sollen wir uns den ESC nächstes Jahr sparen? Also gut, wenn ihr es mich fragt, okay, ja, aber aus anderen Gründen. Früher war das ja, ja gut, früher war alles besser. Das ist ein Hinweis auf Oliver Janke, der nachher Yesterday macht, ne? Früher war alles besser, weil da hieß es ja auch ganz anders. Irgendwas mit Euro, nicht Eurovision Song Contest, sondern Eurovision, bla bla, genau. Fällt mir nicht ein, egal. Sollen wir uns ersparen? Nee, da sollen Künstler sich da tatsächlich battlen. Vielleicht kann man da die Umstände ein wenig ändern. Gut, das war jetzt die Kritik am Morgen. Das ist auch so ein Gewinner gewesen. Aber, Mensch, aber nicht mit diesem Song. Was nicht Waterloo?

Mensch, wir sind ja auch Spinner, ne? Wir machen Radio für Wassenberg, Heinsberg und Umgebung und auch an den Niederlande, also in die Grenzregio. Ja, und wir trauen uns, ja. Und das auch noch freiberuflich. Und dann noch bei dem Wetter. Der Himmel ist blau. Also zumindest versuchen wir es jetzt herzusingen. Hier sind die Ärzte. 97.1.

Na, schaut mal aus dem Fenster, der Himmel ist gar nicht so blau. Aber gut, okay, wir wissen, dass nächste Woche es besser wird. Und dann bauen wir uns ein Büro am Strand.

Wir wollen es wissen. Wir wollen den Sommer. Ja gut, okay, wir haben noch Frühling. Zumindest hat er sich noch nicht bemerkbar gemacht. Ab nächste Woche soll es dann so sein. Deswegen nochmal Cruel Summer.

Also wir haben ganz viele Tage heute. Also beispielsweise haben wir heute den norwegischen Verfassungspakt, den Sebastian Kneitt-Tag, den Tag der nur Neurofibromatose, wer lesen kann, ist klar im Vorteil. Tag der Stiefmutter, okay. Tag der Walnuss, okay, habe ich nur als Öl. Tag des Bluthochdrucks, okay, das kriege ich, wenn ich den ESC sehe. Und dann noch der Weltkommunikationstag. Und das Wichtigste, Backe, Backe, Kuchen, der Bäcker hat gerufen, was spricht schon gegen ein leckeres Stück Kuchen? Ich habe Brot heute gebacken. Gerade fertig gemacht, vor der Sendung. Keine Sonntagsbrötchen, sondern Brot. Okay, was macht ihr?

flotte Musik aus Liverpool. Ich stelle mir gerade so einen überzogenen Eisberg vor, also so mit Zuckerguss und so. Ob das jetzt schmeckt oder nicht, ich weiß nicht. Also gut, okay. Jetzt gucken wir mal, wie weit wir kommen. Ich denke mal bis um 12 Uhr. Dann kommt Oliver Janke mit Yesterday.

0: schicke Nummer. Bob Marley im Original wäre natürlich besser gewesen. Ich habe mal gerade geschaut, wer heute Geburtstag hat. Okay, Dietmar Schönherr, kennt ihr den noch? Mensch, nee, das ist der falsche, sondern, was, Moment, das ist der falsche, Mensch, also ehrlich, der hier. Genau.
1: 9, 8, 7, 6, 5, 4, 3, 2, 1, 0.
0: Ja, der kam nämlich aus Österreich, der Herr. Nein, der war nicht aus Deutschland. Moderator, Hörspiel, Sprecher war er dann. Synchronsprecher und eben auch Schriftsteller und sogar Übersetzer. Und natürlich diese Nummer hier. Raumschiff Orion oder Raumpatrouille, so hieß das Ganze. Schick gemacht, also, der wurde 80, und wer wurde 80 Jahre alt? Wo ist der Herr? Jetzt habe ich ihn vorhin irgendwo weggetan, aber hier habe ich ihn, Mensch, ja so, wenn man den falschen Regler trägt. 80 Jahre wird dieser Herr hier. Also, Udo, welchen Song spielt man da am besten? Einfach, wo er mitsingt. What is Like, und das ist der Reeperbahn-Mix, den wir euch zu euch zusammengemixt haben.

Das hier ist das Original, ne? Schön reingemixt, machen wir aber nicht. Wir gehen nämlich gleich zu Oliver Janke, der macht Oldies. Und deswegen, also, Peter kennt, den jeder kennt. Und aus, quasi, jetzt bin ich raus, bin ich weg. Viel Spaß mit dem Herrn, der nach mir kommt. Also, Yesterday, so heißt die Sendung. 2 Stunden lang, Oldies but Goldies. Bye-bye, sagt euer Dave. Wir hören uns wieder in 14 Tagen, wenn ihr denn möchtet. Zur Soul Show.

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1: Der neue Sonntagmittag auf Novum FM. Musik von gestern für heute, die Yesterday Show. Ich bin Oliver Janke. Gute Unterhaltung. Kommen Sie mit mir gut durch die nächsten 120 Minuten.

0: Alexander Clap Newman aus dem Jahr 1969 mit Something in the Air. Ja, liebe Hörer, Handwerk oder Hörsaal, diese Frage stellen sich dieser Tage viele Abiturienten gerade wieder. Denn bald ist die Schulzeit vorbei. Viele werden sicher an die Uni gehen, aber auch ein handwerklicher Beruf hat seine Vorteile. Wir haben mal Schülerinnen und Schüler gefragt, ob sie schon mal über einen handwerklichen Beruf nachgedacht
1: haben. Ich mache eigentlich ganz gerne so Bastelprojekte auch mit meinen Händen irgendwie und einfach so ein bisschen kreativ. Und ich glaube, ich könnte halt auch keinen normalen Bürojob machen irgendwie den ganzen Tag. Also ich würde gerne schon irgendwas mit den Händen machen. Also ja, ich könnte es mir vorstellen.
2: Ja, Schreiner, weil mir Spaß macht. Ich mache das manchmal in der Firma von meinem Vater, deswegen ja, einfach Tische bauen und so.
3: Ich will lieber Therapeuten sein, weil ich gerne Leute helfen will.
4: Also mein Onkel, der ist selber Handwerker, der macht so kunsthandwerkliche Metallgestaltung und in der 10. Klasse habe ich selber auch das Praktikum gemacht vor 2 Jahren. Das war so bei einer Tischlerei und das hat mir eigentlich voll viel Spaß gemacht. Also ich wollte jetzt noch überlegen, ob es vielleicht auch Studiengänge gibt, aber also es war eigentlich schon auch echt ein interessanter Job.
5: Wenn ich so drüber nachdenke, vielleicht so beim Bäcker, klar muss man dann sehr früh aufstehen, kann ein bisschen nervig sein, aber dafür hat man dann auch sehr früh Feierabend und dann noch viel vom Tag. Also eigentlich schon ganz cool.
0: Was einen Beruf im Handwerk so reizvoll macht, klären wir in ein paar Minuten. Dann sprechen wir mit dem Präsidenten der Bundesinnung der Hörakustiker, der uns erstmal erklärt, was das eigentlich für ein Job ist. Hörakustik.

0: Billy Joel, Musik von gestern für heute auf der 97.1 Novum FM am Sonntagmittag. Ich bin Oliver Janke. In den kommenden Wochen gibt es für viele tausende Schülerinnen und Schüler eine Frage. Ein echter Lebensabschnitt geht zu Ende. Die Schulzeit ist vorbei. Aber was dann, fragen sich vor allem diejenigen, die das Abi gemacht haben. Studieren oder nicht studieren. Viele drängen an die Hochschulen. Es gibt aber auch noch andere spannende und sichere Karrieremöglichkeiten für Absolventen des Abiturs. Zum Beispiel das Handwerk. Das boomt nämlich und Fachkräfte werden händeringend gesucht. Auch in der Hörakustikbranche. Mehr dazu von Jessica Mann.
1: Hörakustiker und Akustikerinnen beraten und versorgen Menschen mit Hörverlust. Zu den spannenden Aufgaben gehören die Messung der Hörleistung, die Anfertigung von speziellen Ohrpassstücken, die Anpassung und Einstellung der Hörsysteme sowie natürlich auch deren Wartung, erklärt Eberhard Schmidt, Präsident der Bundesinnung der Hörakustiker.
2: Der Beruf des Hörakustikers ist hochmodern und technisch anspruchsvoll. Hier verbinden sich Technik, Medizin und soziale Kompetenz auf höchstem Niveau. Mit dieser Ausbildung im Gesundheitshandwerk kann man direkt nach dem Abitur ins Berufsleben einsteigen, verdient von Anfang an Geld und hat sehr viele Aufstiegs- und Weiterbildungsmöglichkeiten.
1: Mitbringen sollten Azubis Freude an der Kommunikation mit Menschen, handwerkliches Geschick, Interesse an medizinischen Themen sowie die Bereitschaft, Neues zu lernen, denn die Technik und die Abläufe verändern sich ständig.
2: Die duale Ausbildung im Hörakustikerhandwerk dauert in der Regel 3 Jahre. Wer Abitur hat, kann die Ausbildungszeit verkürzen. Praxiserfahrung wird im jeweiligen Ausbildungsbetrieb vor Ort gesammelt. Der Berufsschulunterricht und die überbetrieblichen Ausbildungsteile finden dann in Blöcken zentral am Campus Hörakustik in Lübeck statt. Der Campus ist die bundesweit zentrale und weltweit größte Aus- und Weiterbildungsstätte im Hörakustikerhandwerk.
1: An der Akademie lernen die Azubis unter anderem audiologische Mess- und Anpasstechniken und den Umgang mit Systemen für den 3D-Druck.
2: Den Auszubildenden in Lübeck stehen alle modernen Hörsysteme zur Verfügung, können hier alle Systeme kennenlernen, verbunden mit allen Technologien, von Bluetooth bis KI ist alles vorhanden und es kann mit allen Technologien geübt werden. Nicht zu vergessen ist aber auch der Blick für die medizinische Seite des Berufs und auch das psychologische Feld in der Begleitung des Kunden, für den das neue Hören erst einmal fremd ist. Der Kunde muss es erst wieder erlernen.
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Ja, liebe Freunde des guten Musikgeschmacks, das war When You're in Love with a Beautiful Woman aus dem Jahr 1979 von Dr. Hook. Zum nächsten Song gehen wir 10 Jahre zurück, nämlich in einem Ort namens Lodi in den USA. Dieser liegt in Norden Kalifornien zwischen Sacramento und Stockton. Und dort blieb ein Musiker hängen, Grund genug für die Jungs, um Creedence Clearwater Revival, eine Hymne für diesen Ort, zu schreiben. Hier ist Lodi.

heute sofort erkannt wird. Freddie Mercury hat mit seiner Energie und seinem Charisma den Sound von Queen geprägt wie kaum ein anderer. Mitte der 80er Jahre verband die Band bombastischen Rock mit purem Stadiongefühl. Und genau daraus entstand einer ihrer magischsten Hits im Jahr 86.

Was für eine große Nummer. Der Summer of 69 und Bryan Adams im Jahr 84. Der Deutsche Computerspielpreis. Alles über die Verleihung, die Gewinner und die weiteren Branchenaussichten. Gleich nach der nächsten Nummer. Hier sind die Beatles. Here comes the sun.

0: Ellenlange To-Do-Listen, E-Mail-Fluten und ständig irgendwelche Termine. Unser moderner Alltag hat uns alle ganz schön fest im Griff. Kein Wunder, dass wir immer auf der Suche nach Entspannung und Zerstreuung sind. Eine äußerst beliebte Möglichkeit, die längst von Menschen in jeglichem Alter genutzt wird, ist Gaming. In Deutschland spielen allein rund 6 von 10 Deutschen, egal ob am Handy, auf der Konsole oder am PC, on wie offline. Spielen geht eigentlich immer. Und weil jetzt gerade der Deutsche Computerspielpreis verliehen wurde, hat Jessica Martin sich mal ein bisschen schlau gemacht.
1: Der Deutsche Computerspielpreis wird von der Bundesregierung und dem Branchenverband Game ausgerichtet. Auch in diesem Jahr wurden zahlreiche spannende Spiele ausgezeichnet, erzählt Felix Falk von Game.
2: Wir haben in 15 Kategorien ganz tolle Spiele gesehen, eine ganz große Vielfalt an Genres auch und ganz unterschiedliche Geschichten, die da erzählt wurden. Ich greife mal zwei raus, großer Abräumer, The Darkest Files von dem

0: gab es danach ein Plateau und jetzt eine Konsolidierung. Zum Glück ist die, auch wenn sie schmerzhaft ist, auch in Deutschland nicht ganz so stark ausgeprägt wie im Rest der Welt. Da stehen wir noch ein bisschen besser da. Das hat auch damit zu tun, dass wir inzwischen zum Glück eine vergleichbare Games-Förderung haben durch die Bundesregierung. Und die hat so einen positiven Impuls gegeben, der die Konsolidierung hier auch ein bisschen abgefedert hat.
1: Ganz konkret heißt das, die Zahl der Unternehmen wächst, die Zahl der Beschäftigten geht aber leicht zurück. Trotzdem bleibt die Hoffnung bestehen, dass auch hierzulande ein Top-Produktionsstandort für die Gaming-Branche wachsen kann. Wichtige Voraussetzung dafür, eine stabile Förderung, wie zum Beispiel in Frankreich oder Kanada.
0: Aber die Förderung ist in Deutschland noch viel bürokratischer, langsamer, nicht planbar. Und deswegen soll es jetzt diese steuerliche Förderung geben. Dann kommen wir auch auf diesen internationalen Standard. Und wenn ich das noch sagen darf, die Förderung zahlt sich aus, auch für den Finanzminister, denn jeder Fördereuro, der generiert Steuern, Sozialabgaben, eine Bruttowertschöpfung, also da kommt wirklich Geld auch in die Haushaltskasse, zusätzlich zu den Arbeitsplätzen, zu mehr Spielen, mehr Umsatz, Steuereinnahmen und natürlich den Innovationen.
2: Nun wünscht ihr euch noch ein paar Infos zur Preisverleihung, den Siegern oder dem Insiderwissen aus der Gaming-Branche? Kein Problem. Alle Infos dazu und noch viel mehr findet ihr im Netz unter game.de.

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1: Und hier haben wir auch gleich in Stunde 2. Ich hoffe, ihr geht mit mir hinüber in der Zeit von 13 bis 14 Uhr hier mit Musik von gestern für heute mit mir. Mein Name Oliver Janke. Und kaum jemand verbindet Soul, Pop und große Gefühle so elegant wie Lionel Richie. Ende der 90er Jahre meldete er sich mit einem Song zurück, der perfekt zu seinem Stil passt. Romantisch, warm und sofort mitsingbar. Die Idee zu My Destiny entstand in einer Phase, in der Richie bewusst wieder stärker auf klassische Liebeslieder setzen wollte. Nach Jahren voller Dance- und Pop-Experimenten. Der Titel wurde besonders in Europa ein großer Radiohit und gehört bis heute zu seinen beliebtesten Balladen aus der späteren Karriere. Lionel Richie, My Destiny.

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1: Und jeder anders, vor allen Dingen hier beim neuen Sonntag auf Novum FM auf der 97.1 am Sonntagmittag. Wir gehen weiter in die Zeitreise der größten Hits mit Ten Sharp und You aus dem Jahr 1991.

Ein Klassiker der 60er Jahre, die Everly Brothers mit Walk Right Back. Die nächste Nummer kommt von einem Künstler, der sofort gute Laune machte. Und genau dieser kam von Chesney Hawkes. Eigentlich war The One and Only ursprünglich für den Soundtrack seines Films gedacht. Doch der Titel entwickelte sich schnell zum internationalen Hit und zum absoluten Markenzeichen des britischen Sängers. Bis heute gehört der Song zu den bekanntesten Ohrwürmern der 90er und ist durchaus auch für Narzissten geeignet. Hier ist Chesney Hawkes und The One and Only.

13:15 auf der 97.1 Novum FM Radio für Wassenberg. Allgäu auf zwei Rädern. Was es bedeutet, herrliche Gravelrouten durch Flusstäler und Alpen zu unternehmen, erfahrt ihr gleich nach der nächsten Nummer. Hier ist Kenny Chesney. Save it for a rainy day.

0: draußen unterwegs sein, die Sonne genießen und gleichzeitig etwas für die Fitness tun, gehört für viele zum perfekten Urlaub. Gerade auf zwei Rädern lässt sich die Natur besonders intensiv erleben. Im Allgäu gibt es dazu viele spannende Möglichkeiten auf Schotterwegen und ruhigen Routen. Mehr dazu weiß meine Kollegin Annabelle Kopp.
1: Gravelbiken ist eine Mischung aus Rennradfahren und Mountainbiken. Die Bikes haben dickere Reifen und Profil und kommen auch auf holprigeren Wegen gut klar. Besonders das Allgäu hat da wunderschöne Routen zu bieten, sagt Erik Siemen von der Allgäu GmbH.
2: Das Allgäu hat eben genau diese Mischung aus Schotterwegen, aus ruhigen Nebenstraßen und Superforstwegen im Wald. Die Strecken führen dann immer auch wohin, Aussichtspunkte, es gibt den Blick auf die Alpen und unterwegs gibt es viele Seen oder Einkehrmöglichkeiten auf den Alpen, die sich dann für Pausen eignen.
1: Das sogenannte Naturbiken ist ein großes Wegenetz mit über 20 Rundtouren mit verschiedenen Längen und Schwierigkeitsgraden. Ein besonderes Highlight sind die beiden Flussradwege an Iller und Lech.
2: Es sind naturnahe Radwege, ist nicht alles asphaltiert und es holpert auch mal ein bisschen, also perfektes Gravelgelände. Oder auch die Naturbiken-Hauptrouten, die sind natürlich perfekt zum Bikepacking.
1: Während der Touren durch die schöne Landschaft und der Einkehr in den Gasthäusern zwischendurch, kann Graveln im Allgäu vor allem eins sein, ein echter Teamsport.
2: Es gibt eine super Gravel-Szene im Allgäu, viele Wettbewerbe oder gemeinsame Ausfahrten, Communities, die gemeinsame Rides organisieren und da gibt es natürlich auch Informationen bei uns auf der Seite dazu.
0: Und das Allgäu verbindet abwechslungsreiche Gravelstrecken auf den Naturbikenrouten und den naturnahen Flussradwegen in einer aktiven Szene. Mehr Infos zum Thema gibt's unter allgäu.de. Und bei uns den Soundtrack. Hier ist Roy Orbison und California Blue aus dem Jahr 89.

Einer der ganz großen Hits von Billy Ocean, Love Really Hurts Without You, aus dem Jahr 1975. Und für unsere nächste Nummer, da müssen wir ganz tief runter ins Archiv. Aus dem Jahr 1957, hier ist der King of Rock'n'Roll, Elvis Presley und Old Sugar.

Das großartige Needles and Pins aus dem Jahr 1977 von der Band Smokey. Und wenn es um unverwechselbare Gitarrensounds geht, dann führt meist kaum ein Weg am Mark Knopfler vorbei. Mit seiner Fingerpicking-Technik ganz so ohne Plektrum schuf er zusammen mit den Dire Straits einen Sound, den man schon nach wenigen Sekunden erkennt. Klar, warm und voller Gefühl. Besonders bei ruhigen Songs sagte Knopfler, mit wie viel Atmosphäre man mit wenigen Tönen erzeugt. Einer dieser Klassiker stammt aus dem Album Brothers in Arms aus dem Jahr 1985. Hier sind die Dire Straits mit So Far Away.

sportlich unterwegs mit dem Camper und E-Bike. Das ist meist die perfekte Kombination für einen Fahrradurlaub. Sportlich unterwegs durch die hohen Tauern. Gleich nach der nächsten Nummer, die kommt von Billy Joel, For the Longest Time.

0: Sommer, Sonne, Muskelkater und statt Strandurlaub lieber aufs Bike. Klingt erstmal verrückt, ist aber total angesagt. Fahrradurlaub wird immer beliebter, vor allen Dingen in Verbindung mit dem Camper. Warum wir für die Hohe Tauern Bike Trail im Salzburger Land schon ein paar starke Beinmuskeln brauchen, weiß Jonas Wollwert. Hallo Jonas.
1: Radreisen liegen im Trend, weil viele Urlauber heute nachhaltiger unterwegs sein wollen und Bewegung stärker in den Fokus rückt. Statt reiner Erholung suchen Reisende heutzutage aktiv gestaltete Trips, erklärt Christine Reichholf von der Ferienregion Nationalpark Hohe Tauern.
2: Der Nationalpark bietet einfach eine sehr

Wieder aus dem Jahre 1967. Simon Says von der 1910 Fruit Gum Company. Nun, liebe Freunde, wie hieß es damals doch so schön im Ruhrpott? Anne Raupe. Anne Raupe war es da, wo es schnell im Kreis ging und das Verdeck gelegentlich zufiel. Und dann gab es entweder den ersten Kuss oder die erste Schelle eines gut schlagkräftigen Mädchens. Nun, das war die Zeit, als diese Melodie Anne Raupe erklang. Hier ist Kim Wild aus dem Jahr 1981, Kids in America.

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1: Jawohl, und wieder eine Woche vorbei und wieder eine neue Folge von Sebes Welt. Diesmal fange ich an mit der Pipkins und der Titel Give Me That Thing 1970. The Pipkins waren ein britisches Pop-Duo, bestehend aus Tony Burrows und Roger Greenaway. Tony Burrows war Sänger vieler Gruppen, wie zum Beispiel White Plains, Brotherhood of Man und Edison Lighthouse. Mit letzterer landete er mit dem Lied Love Grows, Where My Rosemary Goes auf Nummer 1 vieler Hitlisten. Roger Greenaway war Teil des erfolgreichen Komponistenduos Cook Greenaway. Mit David Dundas schrieb Greenaway 1976 unter anderem den Nummer 1-Hit Jean Song. Die Pipkins traten in überweiten, ausrangierten Hosen mit breiten Hosenträgern und grell gestreiften Hemden auf. Der bekannteste Song der Pipkins war das von Albert Hammond und Mike Hazelwood komponierte Lied Give Me That Thing. Ein Spaßlied, das aus der englischen TV-Kindersendung Oliver and the Overlord stammte. Sie veröffentlichten zwei Langspielplatten, Give Me That Thing 1970 und We Want to Sing 1971.
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1966, The Rattles, Come On and Sing. The Rattles sind eine deutsche Beat- und Rockband, die in den 60er und frühen 70er Jahren in Deutschland zu den erfolgreichsten ihres Genres gehörte. Im Dezember 1960 wurden die Rattles in Hamburg von Achim Reichel und Herbert Hildebrand gegründet. Am 3. Februar 1963 gewann die Band einen Wettbewerb im Hamburger Star Club und wurde daraufhin die erste deutsche Band mit einem Engagement in diesem Club. Im Herbst desselben Jahres nahmen sie ihre erste Single auf. Danach ging die Gruppe für 5 Wochen auf England-Tour mit Bo Diddle, Little Richard und den noch unbekannten Rolling Stones. 1966 standen sie mit den Beatles zusammen auf der Bühne und spielten im Vorprogramm der Bravo Beatles Blitztournee in München, Essen und Hamburg mit großem Zuspruch. Es erschienen Rattles Schallplatten, die in England regionalen Erfolg hatten, und so wurden sie phasenweise in Liverpool als die deutschen Beatles gefeiert. Insgesamt hatte die Gruppe ein Dutzend Hits, dazu gehören Titel wie La La La, Come On and Sing und Cauliflower. 1970 hatten die Rattles mit Witch einen internationalen Hit.

Mein nächster Gast ist Racy aus 1989 mit dem Titel Run Around Sue. Racy war eine britische Popband, die in 1977 gegründet wurde. Als der erste Hit Lay Your Love on Me in die Charts kam, hatten die Musiker bereits eine lange Zeit in erfolglosen Kombos gespielt. Der Komponist Mickey Moost sowie Nicky Chinn und Mike Chapman arbeiteten mit der Band und produzierten neben Lay Your Love on Me auch den zweiten Racy-Hit Some Girls. Danach kam es zur Trennung von Chinn und Chapman. Moost blieb der Band als Produzent erhalten. Mit der Single Boy Oh Boy hatte Racy 1979 einen weiteren europaweiten Erfolg. Such a Night stieg noch im selben Jahr in die deutschen Top 20. Mit Rest of My Life und Run Around Sue, beide 1980, sowie Shame 1981, schafften die Briten den Chart-Eintritt in Deutschland und mit Run Around Sue stand die Band sogar noch einmal in die englische Top 20. Aber an die alten Erfolge konnte Racy nicht mehr anknüpfen.

zum ersten Mal in meiner Sendung. Medicine Hat 1973. One and One is One. Medicine Hat war eine britische Rockband, im Wesentlichen bestehend aus John Fiddler, Gitarre, Gesang und Basstrommel, und Peter Hope Evans, Mundharmonika und Maultrommel. Die Band hatte 1973-1974 ihre erfolgreichste Zeit. Die Single One and One is One erreichte 1973 Platz 3 in den britischen und sogar Platz 2 in den deutschen Charts. Das 1974 Album Through a Five floppte jedoch und die Band begann auseinanderzufallen. Übrig blieb mir das ursprüngliche Duo Fiddler Hope Evans, das 1976 das letzte Album Two Man Band herausbrachte.

Und weiter geht's mit Peter Beil und Fremde in der Nacht 1966. Peter Beil nahm als 12-Jähriger Geigenunterricht. Ferner spielte er im Posaunenchor, wo er die Trompete für sich entdeckte. Nach der Schule machte er zunächst eine kaufmännische Lehre. Später arbeitete er als Angestellter am Hamburger Flughafen. Schließlich studierte er an der staatlichen Musikhochschule klassische Trompete. Mit einem Studienfreund trat er am Wochenende bei Feiern auf. Im Laufe der Zeit vergrößerte sich die Gruppe bis auf 6 Mitglieder und nannten sich Crazy Combo. Leadsänger war Peter Beil. 1958 konnte die Band in Peter Frankenfelds Sendung Toi Toi Toi auftreten. Der Durchbruch gelang ihm im Frühjahr 1961 mit der deutschen Aufnahme des Ray Peterson-Songs Corinna Corinna. Bis weit in den 60er Jahren nahm Beil erfolgreiche deutsche Coverversionen US-amerikanischer Songs auf. Mit Fremden in der Nacht, der deutschen Version von Frank Sinatras Hit Stranger in the Night, konnte er einen weiteren großen Erfolg verbuchen.

0: Mein nächster Gast ist Bruce Willis, 1987, Respect Yourself. Bruce Willis wurde 1955 in Idar-Oberstein als Sohn des US-amerikanischen Soldaten David Willis und dessen deutsche Frau Marlene geboren. Er verbrachte die ersten zwei Jahre mit den Eltern in Deutschland, ehe die Familie 1957 in den Vereinigten Staaten übersiedelte. Er wuchs in New Jersey auf. Als Therapie gegen sein Stottern kam er bereits während der Schulzeit zur Schauspielerei. Erste Erfahrungen als Schauspieler sammelte er an New Yorker Theatern und als Darsteller in Werbespots. Danach hat er in verschiedenen Kinofilmen gespielt. Darüber hinaus veröffentlichte er zwei sehr erfolgreiche Schallplatten, The Return of Bruno, die mit Platin ausgezeichnet wurde, und If It Don't Kill You, It Just Makes You Stronger. Chartplatzierungen erreichte mit der Singleauskopplungen Respect Yourself, dem Cover eines Songs der Staple Singers und Under the Boardwalk.
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Von meinem nächsten Gast habe ich den Namen schon erwähnt. Achim Reichholm. Dies ist ein Solo-Projekt von ihm. Drunken Sailor 1976. Achim Reichel gründete 1960 die Band The Rattles. 1966 wurde Reichel zur Bundeswehr eingezogen, was für ihn einen Abbruch seiner Karriere mit den Rattles bedeutete. Nach seiner Entlassung vom Wehrdienst bastelte Reichel zusammen mit anderen Musikern den legendären Hamburger Starclub, musste aber schon Ende 1969 Konkurs anmelden. Mehr Erfolg hatte mit dem von James Last produzierten Bandprojekt Wonderland, das 1968 den Hit Moskau landete, der auffällige Psychedelic-Klangeffekte aufwies. Reichel wandte sich danach als Produzent und Solokünstler zunächst verschiedenen experimentellen und sehr psychedelisch beeinflussten Projekten zu. 1975 legte er mit das Shanti-Album erstmals ein Album mit Seemannsliedern vor. Nicht nur der Stilwechsel weg vom experimentellen Aufnahmen hin zu volkstümlichen Klängen war verblüffend, sondern auch die Tatsache, dass Reichel künftig überwiegend Deutsch sang. Er hatte seit Ende der 70er Jahren in unregelmäßigen Abständen Hits in den deutschen Hitparaden.

Meine nächste Gäste sind die Ronettes und den Titel Walking in the Rain 1964. Die Ronettes war ein weibliches Gesangstrio aus New York City, das in den frühen 60er einige Hits in den USA und Großbritannien hatte. 1963 kam es zur Zusammenarbeit mit dem bekannten Produzenten Phil Spector. Mit seinem Team schrieb er ihnen mit Be My Baby eine äußerst erfolgreiche Single. Mit dem Lied landete das Mädchentrio sowohl in den USA als auch in Großbritannien auf vorderen Chartplätzen. 5 Singles in Folge landete in den Top 40 der US-Charts und 4 davon platzierten sich auch in Großbritannien, worunter Baby I Love You, Do I Love You und Walking in the Rain. Anfangs 1967 tourten die Ronettes

Extra Breit hat wie Marmelade 1980. Extra Breit aus Hagen ist eine der kommerziell erfolgreichen neue deutsche Welle-Bands der 80er Jahre. Der Name wurde spontan einem besonders dicken Filzstift der Firma Edding entnommen. Ende 1978 gegründet, begann die Karriere von Extra Breit 1980 mit dem Aufschwung der neuen deutschen Welle. Sie war jedoch keine typische NDW-Band, sondern machen deutsch Rockmusik mit auch kritischen Texten. Extra Breit sah sich als Punkband. Den Höhepunkt ihrer Karriere durchlebte Extra Breit in den Jahren 1981 bis 1983, als sie nicht nur neue deutsche Welle mitprägte, sondern auch mit ausverkauften Konzerthallen, goldenen Schallplatten und Bravo-Titelseiten ihren größten Erfolg erzielte.

Und weiter geht's mit Nazareth und der Titel Child in the Sun 1973. Nazareth ist eine im Jahr 1968 gegründete britische Hardrock-Band aus Schottland. Zusammen mit anderen Bands der ersten Hardrock-Generation, wie zum Beispiel Led Zeppelin, Deep Purple, Uriah Heep und Black Sabbath, war die Band maßgeblich an der Prägung des Hardrock beteiligt und legte auch einen Grundstein für den Jahre später aufkommende Heavy Metal. Ihre bekanntesten Alben sind aus dem Jahr 1973 Razamanas und Loud and Proud sowie Hair of the Dog aus dem Jahr 1975. Die einzelnen Bandmitglieder waren auch in zahlreichen Soloprojekten tätig. Mit knapp 60 Millionen verkauften Alben weltweit sind sie zusammen mit den Simple Minds die international bekannte Musikgruppe aus Schottland.

Und das ist diese Woche ein Titel von Martha and the Vandellas, Nowhere to Run 1969. Martha Reeves and the Vandellas war eine westamerikanische Rhythm and Blues Gesangsgruppe des Labels Motown, die vor allem in den 60er Jahren Erfolg erntete. Der endgültige Durchbruch kam mit Love is Like a Heat Wave, das zum ersten Top 5 Hit der US Pop Charts der Gruppe wurde und Platz 1 der Rhythm and Blues Charts belegte. Auf diesen Erfolg hin wurde in 1963 das zweite Album der Gruppe veröffentlicht, das den Titel Heatwave trägt. Mit einem weiteren Top-10-Erfolg Quicksand festigte die Gruppe ihren Erfolg. 1964 hatten Martha Reeves and the Vandellas dann ihren größten Erfolg mit Dancing in the Street, das bis auf Platz 2 der Pop-Charts gelangte. Nowhere to Run war der dritte und letzte Song, der auf Single veröffentlicht wurde vom Album Dance Party. Wie die beiden vorherigen Singles erreichte auch Nowhere to Run die Top 40 der Popliste.

Billy Paul, Untertitel Me and Mrs. Jones 1983, ist an der Reihe. Billy Paul war ein US-amerikanischer Sänger und erfolgreicher Vertreter des sogenannten Philly Sound, eine besondere Ausprägung des Souls, der sich zu Beginn der 70er Jahre etablierte. Sein bekanntester Song war Me and Mrs. Jones, der im Dezember 1972 für 3 Wochen die Nummer 1 in den US-Popcharts war. Zugleich war der Song die erste Nummer 1 für die Produzenten Kenny Gamble und Leon Huff und ihr Philadelphia International Records Label. Er gewann mit diesem Song 1973 einen Grammy in der Sparte Beste männliche Rhythm Blues Künstler. Ein weiterer bekannter Song von ihm war Only the Strong Survive aus dem Jahr 1975. Insgesamt spielte Paul 23 Alben ein. Billy Paul starb im April 2016 im Alter von 81 Jahren.

Und jetzt ein ganz junger Sänger, Jimmy Osmond, und den Titel Long Haired Lover from Liverpool 1972. Little Jimmy Osmond ist ein US-amerikanischer Musiker, der sich mittlerweile als Unternehmer im Showgeschäft, er hatte mit den Titeln, die Sie gleich hören, großen Erfolg in Großbritannien, Irland und Australien, bevor er mit den Osmonds großen Erfolge feierte. In den britischen Singlecharts stand er 26 Wochen in den Charts, von denen 5 Wochen auf Platz 1. Es war ein Rekord, denn solch ein junger Künstler, Jimmy war 9 Jahre und 8

Dr. Simon sagt, 1968 von Gus Bacchus. Am 28. Juli 1957 wurde der GI Bacchus nach Wiesbaden in Deutschland verlegt. Dort gründete er die Folkgruppe Fidels und nahm ein Jahr später während eines Heimaturlaubs zwei eigene Lieder in Chicago auf. Aufgrund eines Ratschlags seines Schwagers bewarb sich Bacchus 1959 schriftlich bei der Plattenfirma Polydor, deren Produzent Gerard Mendelthon ihm Probeaufnahme und schließlich einen Vertrag anbot. Es folgten einige Singles, die vorwiegend deutschsprachige Coverversionen, amerikanische und britische Erfolgstitel, unter anderem von Elvis Presley, Paul Anka und Conway Twitty enthielten. Der Durchbruch gelang Bacchus 1960 mit dem Titel Braune Bär und Weiße Taube und das sprach der alte Häuptling der Indianer. In der ersten Hälfte der 60er Jahre folgten weitere erfolgreiche Singles sowie unzählige Auftritte in Musiksendungen und Filmen, mit denen Bacchus zu einem beliebten Unterhaltungskünstler im deutschsprachigen Raum avancierte.

Mein letzter Titel für heute ist einer von Paul McCartney, 1989, Figure of Eight. Figure of Eight stammt vom Album Flowers in the Dirt, das 9. Solo-Album von Paul McCartney. Gleichzeitig ist es anschließend der Wings-Album, Kompilationsalbum, das 19. Album von Paul McCartney nach der Trennung der Beatles. Anlässlich dieses Albums ging McCartney nach vielen Jahren wieder mit einer Band auf Welttournee.

0: mehr als 100 Konzerte in 50 Städten. Zum ersten Mal spielte er während dieser Tour auch viele Beatles-Lieder. Es war mein erstes McCartney-Konzert nach meinem Konzert von den Beatles in 1964 in Holland. Das war's für diese Woche. Tschüss, auf Wiedersehen, wie immer natürlich.
1: Tot sehen!

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1: Und damit hallo und herzlich willkommen zur 1201. Ausgabe der Happy Days mit neuen Hits von gestern. Ja, in den nächsten zwei Stunden, da hören wir wieder Titel, die in genau dieser Kalenderwoche im Laufe der letzten rund 40 Jahre in die deutschen Singlecharts eingestiegen sind. Wir hören Titel, die sich nur in den britischen Singlecharts platzieren konnten, sowie Nummer 1 Hits aus aller Herren Länder. Und wer ist heute so alles dabei? Das verrät uns Ted.
2: Hallo, heute hören wir unter anderem Hits von Oceana, Simply Red und Smokey, britische Hits von Forest, Sister Sledge und Big Country und Nummer 1 Hits aus Italien, Norwegen und Dänemark.
1: Tja, und die erste Formation heute, die kam aus Kassel zu uns und die hatten 2 Verkaufssätze in den deutschen Singlecharts. Wir hatten den ersten und größten, Neue Mai des Jahres 82, das waren Jawohl und der Hit, der da heißt Taxi. Und weiter geht's mit 3 Brüdern aus Schweden. Und sie gewannen im Jahre 84 den Eurovision Song Contest in Luxemburg für Schweden. Und sie waren mit ihrem einzigen Hit neu in den deutschen Singlecharts im Mai jenes Jahres. Das sind die Hurrays. Und ihr erster Hit, der heißt Digilu, Digilay.

0: Das war ihr erster Hit in den deutschen Single Charts, ein Neuzugang aus dem Mai des Jahres 1997. Das war Paula Cole mit der Frage Where have all the cowboys gone?
1: Paula Cole war 29 Jahre alt, sie stammt aus Rockport in Massachusetts. Schon in der Schule beteiligte sie sich an Musical-Aufführungen und lernte nach der Schule Jazzgesang. International bekannt wurde sie 1993, als sie Peter Gabriel auf dessen Tournee als Ersatz für die ausgefallene Sinéad O'Connor begleiten durfte. Where have all the cowboys gone war ihr erster Hit in den deutschen Charts und erreichte 1997 Platz 76.

Diese Dame stammt aus dem schönen Ort Wedel in Holstein und sie hatte 5 Hits in den deutschen Singlecharts. Wir hörten gerade den 4. und den größten. 9. Mai des Jahres 2012, das war Oceana und der Hit, der heißt Endless Summer. Ja, und sie hier, die Zweitplatzierte der 10. Staffel der RTL-Castingshow Deutschland sucht den Superstar. 9. Mai 2013, hier ist Lisa Wohlgemuth und hier ist der Hit, der heißt Heartbreaker.

Sie waren an der Boyband, aber eine mit Street Credibility und sie hatten 15 Hits in den deutschen Singlecharts. Wir hörten gerade Hit Nummer 5, der war neu im Mai des Jahres 1994. Das war East 17 und das war der Hit Around the World. Und dies hier der achte und letzte Hit bei uns für die Human League. Neu im Mai des Jahres 95, One Man in My Heart.

0: Überraschenderweise hatte sie nur diesen einen Hit in den deutschen Singlecharts. Und das war 19. Mai des Jahres 2004. Das war Jelena Jakupin. Und das war der Hit, der da heißt True.
1: Jelena Jakupin war 22 Jahre alt, sie stammt aus Gelsenkirchen. 2003 bewarb sie sich beim Musiksender Viva und wurde als Moderatorin eingestellt. Sie moderierte die Sendung Neuigkeiten, Chartsurfer und Was geht ab? True war ihre einzige Single-Veröffentlichung, in Polen veröffentlichte sie noch ein Album. In den deutschen Charts erreichte True 2004 Platz 79.

Ein Nummer 1 Hit in den Singlecharts in Amerika im Jahre 1961 in der Version von Bobby V. Aber auch der 16. Hit in den deutschen Singlecharts für die Gruppe mit dem Namen Smokey. Ein Neuzugang im Mai des Jahres 1980, das war ihre Version von Take Good Care of My Baby. Und jetzt die Gruppe Joe Boxers aus England mit ihrem ersten und größten Hit, Neumai 83. Hier ist der Boxer Beat.

Das war Schwedens Beitrag zum Eurovision Song Contest im Jahre 2014. Neu in den deutschen Singlecharts im Mai jenes Jahres. Das war Sanna Nielsen mit ihrem einzigen Hit Undo. Tja, dies sind R.I.O. mit ihrem siebten Hit bei uns. Neu im Mai des Jahres 2011. Anita Bar, Miss Sunshine.

0: Es war jetzt zweiter Hit in den deutschen Single Charts und der war neu im Mai des Jahres 1989. Das waren die Bellstars aus England. Und das war ihre Version von Aiko Aiko.
1: The Bellstars war eine Gruppe, die 1980 in England gegründet wurde. Die Mitglieder waren Frauen und spielten zuvor in verschiedenen anderen Bands. Aiko Aiko war die vierte Single-Veröffentlichung der Formation und die erste, die die Charts erreichen konnte.

Das war der Siegertitel des Eurovision Song Contest im Jahre 1997 für England. 9 in deutschen Singlecharts im Mai jenes Jahres. Das waren Katrina and the Waves und der Hit heißt Love Shine a Light. Tja, diese Hit Nummer 22 bei uns für die Gruppe mit dem Namen Simply Red. Das war ein Neuzugang im Mai des Jahres 1998. Und die erste Hit, der heißt Say You Love.

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Dies hier ist die 1201. Ausgabe der Happy Days mit neuen Hits von gestern. Und an dieser Stelle des Programms, da hören wir Top 20 Hits aus dem Vereinten Königreich, die es nie in die deutschen Verkaufscharts gebracht haben. Und los ging's heute mit dem zweiten und letzten Top 20 Hit in England für Forrest aus den USA, der in Holland lebte und hier den alten Hit von den Detroit Emeralds neu aufgenommen hat. Er war neu in England im Mai des Jahres 83 mit Feel the Need. Und dies hier ist die Gruppe Big Country mit ihrem zweiten Top 20 Hit in den Charts in England, auch der neue Mai 83, und er heißt In a Big Country.

0: das war bereits der 27. Top 20 Hit in den Single-Charts in England für die Gruppe Status Quo. Der Titel war neu in den Charts im Mai des Jahres 1984 und heißt Going Downtown Tonight.
1: 1983 veröffentlichte Status Quo ihr 16. Studioalbum und darauf enthalten war der Titel Going Downtown Tonight. Er wurde als vierter und letzter Titel aus der LP ausgekoppelt. Geschrieben hat ihn der Pianist Guy Johnson. Der Titel konnte nur die Charts in Irland und England erreichen. In Irland erreichte er die 14 und in England die 20.

Dies hier war ihr 7. Top 20 Hit in der Single-Parade in England. Und das Ganze war ein Neuzugang im Mai des Jahres 1984. Das war die Gruppe Sister Sledge. Und das war ihr Hit Thinking of You, aufgenommen im Jahre 1978. Dann dies hier der 4. Top 20 Hit in England für die Gruppe mit dem Namen Skritti Politti. Das war ein Neuzugang in den Charts im Mai des Jahres 88. Und wir hören hier als Gast den Trompeter Miles Davis. Und hier ist der Hit, der heißt Oh Patty, Klammer auf, Don't Feel Sorry for Loverboy, Klammer zu.

Dies hier ist die Stelle des Programms, an der wir auf Spitzenreiter aus aller Herren Länder schauen. Und los sind heute mit einer Formation aus Österreich auf der Nummer 1 in Österreich für zwei Wochen im April und Mai des Jahres 1988. Das waren Curacao und das war der Hit, der heißt Yesu. Tja, dies hier ein Duo aus Schweden auf der Nummer 1 in der Signet-Parade Neuseeland. Und zwar für drei Wochen im Mai des Jahres 1989. Hier sind Roxette und hier ist der Hit, der heißt The Look.

0: drei Wochen auf der Nummer 1 in der Singleparade in Holland, und zwar im April und Mai des Jahres 1991. Das war die Gruppe R.E.M. Und das war der Hit, der heißt Losing My Religion.
1: Die amerikanische Band R.E.M. veröffentlichte ihren Titel Losing My Religion 1991. Es war die erste Auskopplung aus ihrem 7. Studioalbum Out of Time. Die gesamte Komposition wurde aus einem Riff auf einer Mandoline entwickelt, den der Gitarrist der Gruppe Peter Buck geschrieben hatte. Inhaltlich geht es um unerwiderte Liebe. Der Titel erreichte die 1 der Charts in den Niederlanden.

5 solide Wochen auf der Nummer 1 in der Singleparade in England, und zwar Mai und Juni des Jahres 1992. Das waren KWS und das war ihre Version von dem alten Hit von Casey and the Sunshine Band, nämlich Please Don't Go. Tja, und dies hier eine Band aus Schweden auf der Nummer 1 in den Singlecharts in Belgien für 3 Wochen im Mai des Jahres 1993. Hier sind Ace of Base und hier ist der Hit All That She Wants.

Spitzenreiter in der Singleparade in Australien und in Dänemark in genau dieser Woche im Laufe des Jahres 1994. Das war unsere purpurfarbene Majestät Prince und das war The Most Beautiful Girl in the World. Ja, und dieser Titel hier, der befand sich für 5 Wochen auf der Nummer 1 der Singleparade in Italien im Frühjahr des Jahres 1994. Hier sind Everything But The Girl und hier ist das Todd Terry Remix von Missing.

0: im Laufe des Jahres 1996 bereits die zweite Nummer 1 in der Singleparade in Holland für Captain Jack. Dieser Hit hier auf der Nummer 1 für drei Wochen im Mai und Juni. Das war der Titel Drill Instructor.
1: Captain Jack ist eine deutsche Eurodance-Formation, die vom Produzenten Udo Niebergall zusammengestellt wurde. Die Besetzung wechselte. 1995 veröffentlichte sie ihre Debütsingle Captain Jack, die die drei der deutschen Charts erreichte. Sie blieb ihr größter Erfolg. 1996 erschien dann Drill Instructor. Der erreichte bei uns die 4 und in den Niederlanden Platz 1.
0: Tja, und jetzt ein Herr aus Norwegen auf der Nummer 1 in Norwegen für 6 Wochen im Frühjahr des Jahres 1997. Hier ist Espen Lind und der Hit. 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
1: Für sie bereits die dritte Nummer 1 in der Single-Parade in Italien. Dort auf der Nummer 1 im Frühjahr des Jahres 98. Das war Alexia mit dem Hit Gimme Love. Tja, und das war's dann für diesmal mit den Happy Days. Und bis zum nächsten Mal sagen wir Tschüss.
2: Und Tschüss.
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California Sun, ja, in Kalifornien, da scheint die Sonne ja angeblich fast immer und das war sicherlich im Jahre 1964 auch nicht anders. Das war ein Song von den Rivieras. Na, fast immer ist vielleicht auch ein bisschen übertrieben, denn ich denke mal, nachts wird auch in Kalifornien die Sonne nicht scheinen. Und mir scheint es jetzt so zu sein, dass wir eine Stunde lang Golden Oldies genießen können. Genau, hier ist Goldrausch, mein Name ist Eckhard Hannibal Heuermann. Hallo allerseits. Ich freue mich, dass ihr eingeschaltet habt zu einer Stunde Golden Oldies. Wir spielen natürlich nur die Besten, aber davon fast alle. Na, alle kriegen wir nicht untergebracht in einer Stunde. Heute gehen wir in die Jahre 1964 und 1975 und dazu wünsche ich einen guten Empfang und gute Unterhaltung.

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1: Das Jahr 1964 fing gut an für die Searchers. Denn gleich zu Beginn des Jahres hatten sie eine Nummer 1-Hit in den englischen Top 20. Needles and Pins.

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Ja, deutsche Sprache, schwere Sprache, und man ahnte schon, diese deutschsprachige Coverversion von Needles and Pins, nämlich 1000 Nadelstiche, ebenfalls von den Searchers gesungen, das war nicht so der ganz große Hit. Und auch von diesem Klassiker gibt es deutsche Coverversionen, nämlich von Manfred Krug und von Udo Jürgens. Wir genießen allerdings die Version von den Animals. Hier ist The House of the Rising Sun. 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

0: Die Animals mit The House of the Rising Sun. Und um was für eine Lokalität es sich bei diesem Haus in New Orleans gehandelt hat, ich glaube, das dürfte allen klar geworden sein. Denn dieses Haus hat es wirklich gegeben. Es war in der St. Louis Street Nummer 826 bis 830 lokalisiert, wurde allerdings im Jahre 1874 aufgrund Beschwerden aus der Nachbarschaft bereits geschlossen. Wir schließen nicht, bei uns geht's weiter im Programm.
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0: Ich habe gerade einen meiner All-Time-Favorites in den Charts von 1964 entdeckt. Nämlich einen Song, den Elvis Presley auch mal gesungen hat. Mir gefällt allerdings diese Version hier viel, viel besser. Hier ist Terry Stafford. Und er singt Suspicion. 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

Elvis Presley so ein bisschen zu imitieren, das kann ja nicht schaden. Und Terry Stafford hat das wirklich hervorragend hinbekommen. Suspicion war ein Riesenhit im Jahre 1964. Doppelgold, das ist sicherlich noch etwas untertrieben für eines der erfolgreichsten Alben der Beatles, das sie damals auf den Markt brachten. Die Langspielplatte heißt A Hard Day's Night und der schönste Song daraus ist diese Komposition von Paul McCartney.

Well done, Mr. McCartney. Wirklich eine sehr schöne Komposition von ihm. And I love her. Goldrausch. Oh, diesen Fun-Jingle, den habe ich aber lange nicht gespielt. Aber heute feiert er sein Comeback. Und das hat natürlich einen guten Grund, denn hier ist eine Band, die immer für gute Laune zuständig gewesen ist. Hier sind die Beach Boys. Sie werden uns Spaß machen mit ihrem Song Fun, Fun, Fun.

Das waren die Beach Boys mit Fun, Fun, Fun und mit einem T-Bird, also mit einem Ford Thunderbird zu fahren. Das macht sicherlich großen Spaß und ich denke mal, alle Oldtimer-Freunde, die einen solchen Thunderbird haben, die können das bestätigen. Ein Klassiker der Automobilgeschichte. Und ein Klassiker der Popmusikgeschichte, das ist dieser Song von den Drifters, den ich jetzt allerdings in einer etwas anderen Version spielen werde. Hier ist Under the Boardwalk von den Rolling Stones.

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1: Under the Boardwalk in der Version von den Rolling Stones. Und hier bei uns in Deutschland wurde dieser Song ja insbesondere durch die Europawelle sehr bekannt. Denn in der seit dem Jahre 1965 von Manfred Sechsauer moderierten Sendung Hallo Twen, da stand dieser Song als Oldie monatelang auf Platz 1. Und Manfred Sechsauer nannte ihn deswegen ja auch immer die ewige Nummer 1. Ja, das waren noch interessante Radiozeiten. Europawelle sah damals auf Mittelwelle 1421 Kilohertz.

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1: Und nachdem wir die Rolling Stones jetzt gerade mit einem Song von den Drifters gehört haben, hören wir jetzt Marianne Faithfull mit einem Song von, richtig, von den Rolling Stones, As Tears Go By.

0: As Tears Go By, gesungen von Marianne Faithfull und komponiert von Keith Richards und Mick Jagger. Und Marianne Faithfull stand mit diesem Song ja bereits im Jahre 1964 in den Charts. Die Rolling Stones selbst veröffentlichten diesen Song erst ein Jahr später als B-Seite auf einer ihrer Singles.
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0: Und da stimmt, die erste halbe Stunde Goldrausch mit den Oldies aus dem Jahre 1964 geht so langsam zu Ende. Gleich dann werden wir Musik aus dem Jahre 1975, also aus den 70ern, hören. Aber einen Song habe ich noch. Just One Song und der heißt Just One Look. Hier sind die Hollies.

0: Klingt vielleicht gar nicht wie ein Song aus den 70ern, ist es aber, nämlich aus dem Jahre 1975 stammt dieser Song. Und ich glaube, am Gitarrenspiel haben wir sofort erkannt, von wem er ist. Natürlich, so spielt nur Dion Eddy seine Gitarre. Und der Song heißt Play Me Like You Play Your Guitar.
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0: Und wir sind mittendrin in den 70ern, nämlich im Jahre 1975, das von der UNO-Generalversammlung als das Jahr der Frau ausgerufen wurde. Spielen wir doch einen Song, den eine Frau singt und wie sie singt. Für mich die schönste Frauenstimme aller Zeiten. Hier ist Karen Carpenter. Please, Mr. Postman.

Das waren die Carpenters mit einem Song, den die Beatles vorher ja auch schon mal gesungen hatten. Please, Mr. Postman. Wir spielen nur die besten Golden Oldies, aber davon alle. Mein lieber Schwan, ob das wohl stimmt, mag der eine oder andere jetzt vielleicht denken. Ja sicher, hier ist der Billy Schwan, Billy Swan. Einer der besten Songs aus dem Jahre 1975. In allen Hitparaden auf der ganzen Welt stand er ganz weit oben. Höchste Zeit, dass wir ihn uns mal wieder anhören. Hier ist er also, Billy Swan und I Can Help.

Gehe ich richtig in der Annahme, dass jetzt nichts mehr kommt? Ja, ich frage lieber nochmal nach. Ein etwas ungewöhnliches Ende hat der Song ja auf jeden Fall. Billy Swan und I Can Help. 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Und zwar habe ich jetzt 5 Minuten Zeit für schöne Soul-Musik von einer afroamerikanischen Soul-Vokalgruppe reserviert, nämlich für die Chi-Lights. Und die hören wir jetzt mit Have You Seen Her?

0: Have You Seen Her, ein Song von den Chi Lights, der in Großbritannien und in den Vereinigten Staaten gleich erfolgreich war, denn in beiden Ländern erreichte er in den Hitparaden den Platz 3.
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0: Die schwedische Band ABBA, die konnte sich im Jahre 1975 über zwei Nummer 1-Hits hier bei uns in Deutschland freuen. Der eine von beiden, das war Mamma Mia. Ich habe mich aber für den anderen entschieden. Hier ist ABBA mit SOS.

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Klang viel schöner. SOS, meine Sendezeit geht vorüber. Naja, ganz so schlimm ist es noch nicht. Die Zeiger der Uhr zeigen mir. Zeit für einen Song habe ich noch und da habe ich mich für einen entschieden, der damals im Jahre 1975 eigentlich schon ein Oldie war. Hier sind Show Waddy Waddy mit Three Steps to Heaven.

Show Waddy Waddy und Three Steps to Heaven. Und für mich geht es jetzt nicht die Treppe rauf, sondern die Treppe runter. Und ich glaube, es sind mehr als 3 Stufen. Denn meine Sendezeit ist vorüber. Das war eine Stunde Goldrausch hier bei Novum FM. Und heute waren wir ja in den Jahren 1975 und 1964. Ich freue mich schon auf die nächste Sendung. Macht's gut bis dahin. Tschüss, bye bye. Euer und ihr Eckart Hannibal Heuermann.

Willkommen in der Archie Show. Die Show für alle Genussmenschen. Als einer der wenigen Radiosender, die keine computergenerierten Playlists spielen, ist es an uns, euch mit handverlesenen Songs durch den Tag zu begleiten. Ob tagsüber, am Abend oder auch mit unseren verträumten Late-Night-Shows spät in der Nacht. Wir sind immer on air für euch. Und wir fangen an mit Odyssee und ihrem 77er-Hit Native New Yorker. Am Mikrofon Chris Necke.

Original natürlich von Jimmy James and the Vagabonds, aber die französische Version hat heute das Rennen gemacht. Les Chances à notre amour von Claude François. Und wir fliegen rüber über den kleinen Teich nach Großbritannien. Dort hat in den 70er, 80er Jahren ein berühmter Schauspieler ein paar Hits in den Charts. Einer davon heißt I Could Be So Good For You. 1979 war das. Der Sänger ist Dennis Waterman und den gibt's jetzt hier in der RJ Show.

Das war Believe It or Not von Joe Scaburi. Und es ist zugleich die Titelmusik aus der amerikanischen Fernsehserie The Greatest American Hero. Und wir bleiben bei Fernsehserien und gehen weit raus aufs Meer. Auf ein weißes Kreuzfahrtschiff. Auf die MS Pacific Princess. Die war von 1977 an Drehort für das weltberühmte Love Boat. Die Serie war in vielen Ländern ein Riesenerfolg, unter anderem auch in Italien. Nur hatten die Italiener beschlossen, ihr eine eigene Titelmelodie zu verpassen. Das ist gut für uns, denn der Sänger erzählt vom Duft des Meeres. Hier ist Little Anthony, nein, Little Tony.

0: Tony. Ihr hört die Argy Show. 1979 kam es im US-Städtchen Monroe zu mysteriösen Vorfällen. Berichte über UFO-Sichtungen machten die Runde. Ohne Vorwarnung wurde ein militärisches Sperrgebiet am See errichtet, genau dort, wo die fliegenden Untertassen gesichtet wurden. Der damalige Sheriff ging der Sache nach und traf nachts während einer Patrouille auf einen kleinen, aufgeweckten Jungen, der sich als Außerirdischer namens H725 vorstellte.
1: Dann kommst du demnach als Sonderbeauftragter runtergeschwirrt zur Erde.
2: Ich habe in der Transmissionskapsel unseres Raumschiffes gespielt.
1: Ja, aber auch für Außerirdische ist es schon ein bisschen spät, nicht? Wenn du mir schon nicht sagen willst, wie du heißt, sag mir wenigstens, wie dein Vater heißt.
2: Na, mein Vater heißt H724. Ist doch wohl logisch.
1: H724, das hat dich nicht aus.
0: Der Kleine hatte Glück. Denn der Sheriff war Bud Spencer und er beschützte ihn vor Captain Briggs und seiner Truppe. Das war der Leiter der Location of Federal Aviation Administration Station.

Das war noch eine kleine akustische Prügelszene. Und jetzt aus Bud Spencer, der Große mit seinem außerirdischen Kleinen, die Olive

0: Das war ein Blind Date mit Your Heart Keeps Burning. Der nächste Song kommt aus der Feder einer wahren Motown-Legende. Das vermutet man nicht unbedingt, aber es zeigt, wie vielseitig Lemon Doja war. Er gehörte zum Komponistenteam von Motown Records und hat mit den zwei Holland-Brüdern riesige Soul-Hits geschrieben, unter anderem für die Supremes und die Four Tops. Später hat er dann solo weiter komponiert und auch Hits gehabt. Zum Beispiel diesen Welthit hier. Er heißt Invisible und wird gesungen von Alison Moyet. Ihr hört die Archie Show.
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Der Song ist der Hammer, oder? Ein bis vor einigen Jahren unveröffentlichter Titel vom Michael Jackson Album Bad. Al Capone heißt die Nummer. Und dieser Song musste wahrscheinlich Smooth Criminal weichen. Zumindest klingt er sehr ähnlich. Wir kommen in deutsche Gefilde. Ihr hört die RJ Show. Cosa Rosa hieß ein Musikprojekt, das 1985 einen Top 10 Hit gelandet hat. Der Song hieß Millionenmal. Hier hat im Hintergrund der Frontmann von Spliff seine Hände im Spiel gehabt, seine Finger. Reinhold Heil heißt er. Und er hatte bereits Nena zum großen Erfolg verholfen. Als Produzent und Keyboarder war er maßgeblich am Sound von 99 Luftballons beteiligt, auch an Nur geträumt. Und hier jetzt die Single Millionenmal von Cosa Rosa. Die Sängerin war übrigens

Sänger von LTD, Jeffrey Osborne, mit Don't You Get So Mad. Ihr hört die Archie Show bei einer Disco-Formation, die sich Gonzales nennt. Denkt man als erstes an die legendären US-Disco-Bands, deren Sound häufig von lateinamerikanischem Einfluss geprägt waren. Das trifft bei dieser Band zwar akustisch zu, allerdings stammen sie nicht aus dem warmen Kalifornien, sondern aus London. Die größten Hit von Gonzales hat Gloria Jones geschrieben. Die war Mitglied von Gonzales. Das war nicht ihr einziger Welterfolg. Sie hat auch Tainted Love geschrieben und gesungen. Das ist der Song, der später von Softcell gecovert wurde. Hier jetzt in der Archie Show Gonzales mit Haven't Stop Dancing.

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1: Die Archie Show, Stunde 2. Und die geht los mit einer Neuentdeckung. Discovery. Die Time Bandits spielen wir mit dem Song I'm Specialized in You. Kleine Neuentdeckung.

Gast in You, neu in der RMG-Show. Es ist Zeit für unser erstes Musical. Benny Anderson und Björn Ulvaeus sind die zwei Komponisten von ABBA. Es ist klar, die machen bis heute zusammen Musik. Und mit Tim Rice zusammen haben sie ein Musical produziert. Das heißt Chess, Schach. Schon altes Musical. Aber wir hören einen Titel daraus. Und dieser Titel heißt I Know Him So Well. Barbara Dixon singt damit und Elaine Page. Und stimmlich sind sie nah dran am ABBA-Sound. Barbara Dixon.

0: Das ist eine tolle Nummer, ne? Der Daniel G. Verse. Elisangela. Wir gehen kurz in die Werbung. Und danach gibt's was Tropisches aus den 80ern von LaToya Jackson.
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Jimmy Bohorn mit seinem 78er-Hit Dance Across the Floor. Produziert wurde die Nummer übrigens von Harry Wayne Casey. Das war der Frontmann von Casey and the Sunshine Band. In den Billboard Top 100 kam Jimmy zwar nicht weiter als Platz 38, aber dafür erreichte er den 8. Platz in den R&B Charts mit Dance Across the Floor. Auch nicht schlecht, ne? Wir kommen nun zu einer Trompetenlegende. Maynard Ferguson heißt der Mann. Er war zeitlebens bekannt für seine extrem hohen Töne, die er sauber wie kaum ein anderer spielen konnte. Ab den 70ern ging er mit seiner Big Band auf Tour und dabei entstand der Titel Hollywood, der auf dem gleichnamigen Album zu finden ist. Und genau den spielen wir. Viel Spaß.

Fräulein Gloria Estefan, veröffentlicht im Frühjahr 1988. 1, 2, 3. War das nicht eine Fernsehshow, eine Kinderfernsehshow mit Michael Schanze? Also egal, da wird sie sich wohl nicht von inspiriert haben lassen. Wir bleiben im Jahr 1988, als Full House und Roseanne über die Fernsehbildschirme flimmerten. Eine englische Band, die zu dem Zeitpunkt schon 8 Jahre gut im Geschäft war, hatte wieder nachgeliefert. Eine tolle Platte. Die Rede ist vom Album Manic and Cool von Shack Attack. Und davon

dieser Song, Man in the Mirror. Und davor gehört haben wir eine wunderschöne Version von Starlight Express, gesungen von Elle Debarge. Wer einen Sommer mit Stil verbringen will, kommt an echter Sommermusik nicht vorbei. Ob Smooth Operator, Hang On To Your Love oder Your Love Is King, diese Songs werden auf luxuriösen Yachten gehört, in Beachclubs oder einfach auf dem Balkon im Sonnenschein, rauf und runter. Jetzt in der RG Show, Sade, Never As Good As The First Time. Und wir nehmen die Original-Album-Versionen

Das war das Constellation Orchestra mit Perfect Love. Eine geniale Disco-Underground-Nummer, finde ich. Wir kommen allmählich zum Ende dieser Sendung. Bleibt auf jeden Fall auf diesem Sender. Wir weichen euch nicht von der Seite mit toller Musik. 24 Stunden am Tag, alle Tage im Jahr, solange ihr das wollt. Die nächste Nummer ist von Prince Philip Mitchell aus dem Jahr 1978. One and One heißt sie. Und ist unter R&B-Fans ein absoluter Geheimtipp. Prince Philip, leg los.

0: der Happy Hour gibt es ja die Getränke meist günstiger oder sogar kostenlos. Ich habe keine Getränke, dafür aber 2 Stunden Good Old Funky Stuff für euch. Hier ist Funky Town, The Grooviest Radio Show in deinem Radio. Am Mikrofon Thomas Kier. Ganz herzlich willkommen, Jumme Diodato am Anfang der Show. Er stammt ursprünglich aus Rio de Janeiro. Allerdings später in die USA übergesiedelt. Happy Hour ist der Titeltrack aus dem gleichnamigen Album von 1982. Jetzt Musik aus Großbritannien, Mark Fisher, Love Situation.
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Dottie Green hat gesungen. Mark Fischer von Matt Bianco hat es geschrieben und produziert. Läuft auch unter seinem Namen. Love Situation. Funky Town Klassiker aus dem Jahr 1985. Music from Great Britain. Der Sommer schlägt voll zu in dieser Ausgabe von Funky Town. Dayton. Hot Fun in Summertime.

Dayton, natürlich aus Dayton, Ohio. Hot Fun in Summertime. Thomas Trölsen, der Name lässt es vermuten, kommt aus Dänemark. Er ist Kopf der Formation Private. Und 2007 hatte Private einen richtig großen Hit in Dänemark. War dort Nummer 1. My Secret Lover.

Kurt Hauenstein aus Wien und sein Projekt Supermax. Das wurde 1976 in Frankfurt am Main gegründet und 1977 erschien die zweite LP von Supermax, World of Today. Das war der Titeltrack. Von Österreich geht's rüber in die USA, Washington DC, und zwar mit Brenda Shannon Green. Oder einfach auch nur Shannon. Ich habe mir mal ihr erstes Album geschnappt, Let the Music Play. Das war 1984 recht erfolgreich. Erreichte in den USA Goldstatus. Und daraus jetzt bei Funky Town Sweet Somebody. Hier ist Shannon.

0: Sweet Somebody Shannon. Das war Good Old Funky Stuff aus dem Jahr 1984. Bei Funky Town gibt es auch immer mal wieder neue, frische Musik. Jetzt mit Tuxedo. Im Juli 2019 erscheint das Album Tuxedo 3. Vorab wurde eine Single ausgekoppelt. The Tuxedo Way.
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aus dem Album Tuxedo 3 von Tuxedo. Mayor Hawthorne und Jake One. The Tuxedo Way. Wir haben ja öfter mal Formationen hier bei Funky Town, die nur eine LP gemacht haben und dann war auch schon wieder alles vorbei. Das muss aber nicht bedeuten, dass das schlecht war. Madagaskar ist so eine Band. Das Album heißt Spirit of the Street. Daraus gibt's jetzt Rainbow.

Jeder will den Regenbogen sehen, aber niemand will den Regen. Ja, das eine gibt's nicht ohne das andere. Schöner Track von Madagaskar, Rainbow. Bei der ersten LP war es noch eine Band mit mehreren Mitgliedern, später nur noch ein Duo bestehend aus Bruder und Schwester Catrice und Jerry Barnes. Juicy, so haben sie sich genannt. Private Party.

0: eine seiner großen Hits. Nothing from Nothing, Billy Preston aus Houston. Und Billy war richtig gut im Geschäft. Er hat mit den Beatles, Eric Clapton und den Rolling Stones zusammengearbeitet. Und natürlich auch solo. Nothing from Nothing ist auf seiner LP The Kids and Me zu finden. Jetzt gibt's Filmmusik aus dem Film Bodyguard. Whitney Houston, Queen of the Night.
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konnte sich nicht in den normalen Billboard-Charts platzieren. Nicht, weil es so schlecht war, sondern weil dieser Track in den USA gar nicht als Single erschienen ist. Queen of the Night, Whitney Houston aus dem Film Bodyguard. 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Wer die Funky Town Facebook-Seite verfolgt, der weiß, da gibt es Hausmusik von früher. Wir gehen mal zurück ins Jahr 2002 mit dem Schweizer Projekt Shakedown. At Night schaffte es damals bis Platz 6 der britischen

At Night, Music aus der Schweiz von Shakedown, und zwar im Alex DeCio Remix. In ein paar Minuten ist Halbzeit bei Funky Town. In der zweiten Stunde geht es dann weiter mit unter anderem Sister Sledge, Cool Million, Shalama und Natalie Cole. Das wird grandios. Jetzt noch Jocelyn Brown mit ihrem Klassiker Somebody Else's Guy. Bis gleich! 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

unverkennbar der Sound von Nile Rodgers und Bernard Edwards. Sister Sledge, You Fooled Around. Ganz herzlich willkommen in der zweiten Stunde Funky Town. Am Mikrofon Thomas Kleer, euer Mr. Funky Town. Hallo! Gleich noch etwas mehr von Nile Rodgers. Jetzt aber erst einmal ein richtiger Soul-Klassiker. Chairman of the Board, Give Me Just a Little More.

0: Gimme Just a Little More Time, die Debütsingle von Chairman of the Board, 1970. Der Sommer zieht sich heute etwas durch die Show. Und auch wenn das Wetter mal nicht so sommerlich ist, dabei, bei dem, was jetzt kommt, da kann man schon sommerliche Gefühle bekommen. My Sweet Summer Suite, The Love Unlimited Orchestra.
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Der Sommer ist da. My sweet summer sweet. Love Unlimited Orchestra. Jeff Lorber aus Philadelphia, Pennsylvania, ist vor allem beim Jazz zu Hause. Er hat unter anderem mit Herbie Hancock und der Formation Weather Report zusammengearbeitet. 1986 erschien sein Album Private Passion. Darauf enthalten ist auch sein größter Charterfolg. Facts of Love. Gesungen hat Karen White.

The Facts of Love. Jeff Lauber featuring Karen White. Ich habe es vorhin versprochen, mehr von Nile Rodgers. Jausa, jausa, jausa. Damit hatten sie ihren ersten großen Hit. Chic und Dance, Dance, Dance. 1977.

0: Musik aus 2019. Cool Million featuring James Dean Williams. Stronger im DJ Friction Mix.
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0: Ja, genau. Funky Music aus der Funky Town Rare Tracks Kiste. Mit Air. Studioformation nur für diesen einen Track. Gesungen hat Lillo Thomas. Ease Out.

Jody Watley, Jeffrey Daniel, Howard Hewitt. Das ist die Originalbesetzung von Shalamar. Take That to the Bank. Das war der Remix von John Morales. Im Original 1979 und dieser Remix 1986. Die Crown Heights Affair, das ist ein District in Brooklyn, New York. Danach haben sie sich benannt, die Crown Heights Affair. Let Me Ride On the Wave of Your Love ist ein Funky Town Klassiker. Die B-Seite davon ist aber auch nicht schlecht. Wine and Dine You.

Wine and Dine You, The Crown Heights Affair. Für den nächsten Track gab es einen Grammy. Beste R&B-Gesangsperformance. Natalie Cole bekam diesen für ihre Debütsingle. This Will Be.

0: Die Tochter von Nat King Cole, Natalie Cole. Eine ihrer größten Hits und gleichzeitig ihre Debütsingle 1975. This Will Be. The Groovyest Radio Show. Tja, das war's für heute mit Funky Town. Eine neue Ausgabe gibt es wie immer in 2 Wochen.
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0: Tja, dort gibt es die Playlist der Show, den Track of the Day und alles rund um die Show. Heute noch ein Track aus der Kategorie Leckerlang. When Your Ex Wants You Back. Surface. Bis zum nächsten Mal, sagt Thomas Krier, euer Mr. Funky Town. Tschüss.

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Bitte red weiter, aber gerne doch. Guten Abend und willkommen zu deiner Love Time, deinem Sonntagabend zum Runterkommen, Durchatmen und vielleicht auch ein kleines bisschen zum Wegträumen. Warum auch nicht? Schön, dass du da bist. Tja, das lange Wochenende ist für die meisten leider schon wieder vorbei. Nun gut, fast vorbei. Wettermäßig hatte das Ganze eher den Charme einer Waschanlage. Statt Sonnenbrand gab es vielerorts Regenjacke, Wolkendecke und dieses nicht zwingend typische Maiwetter, bei dem man morgens die Heizung anmacht und nachmittags trotzdem optimistisch die Sonnenbrille sucht. Der nächste Hoffnungsschimmer ist nicht mehr weit. Das Pfingstwochenende steht praktisch schon vor der Tür. Nur noch ein paar Tage durchhalten, ein bisschen Alltag überstehen und dann gibt es die nächste Runde Ausschlafen, Sofa, Serien und vielleicht sogar ein paar Sonnenstrahlen mit hochoffizieller Genehmigung. Bis dahin machen wir den Sonntagabend jetzt besonders schön mit 2 Stunden Love Time, entspannter Musik und genau der richtigen Begleitung für den heutigen Abend. Zurücklehnen, abschalten und genießen.

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1: Es gibt Themen, an denen kommt man an diesem Wochenende nicht vorbei. Vor allem heute, der diesjährige ESC. Sarah Engels, sie holte für uns Platz 23. 12 Punkte als Trostpflaster gab es insgesamt aus Portugal, Italien, Bulgarien und Belgien. Man kann ihr nichts vorwerfen. Große Bühne, starke Performance, perfekte Choreografie. Stimmlich absolut sauber. Aber ESC heißt eben nicht automatisch, wer am besten singt, gewinnt auch. Sonst hätten wir dort seit Jahren vermutlich andere, sprich bessere Ergebnisse. Gewonnen hat übrigens Bulgarien mit der Sängerin Dara. Die Plätze 24 und 25 gingen an Österreich und Großbritannien. Der ESC, das ist so eine Veranstaltung, die jedes Jahr so angekündigt wird, als stünde mindestens die Wiedervereinigung Europas bevor. Dabei gewinnt am Ende meist jemand mit einer Mischung aus Alufolienjacke, Windmaschine, Panflöte auf Ecstasy und in diesem Jahr ganz viel Feuer. Und nun wird wieder diskutiert. Wir sind eben ein Volk von Bundestrainern, Virologen, Wahlexperten, Geopolitikern und Musikkennern. Je nach Nachrichtenlage verwandelt sich der durchschnittliche Deutsche innerhalb von wenigen Augenblicken in einen allwissenden Experten mit Masterabschluss. Irgendjemand erklärt uns bestimmt auch noch, warum Platz 23 ein durchaus wichtiges Signal für Europa sei. Lassen wir es besser im Raum stehen, zumindest für die nächsten 12 Monate. Da steht es gut.
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Dido und deine Love Time. Wir gehen wie so oft und gern in die 1980er, zumindest musikalisch, konkret ins Jahr 1986. Genesis veröffentlichten den Song Into Deep auf ihrem Album Invisible Touch. Genesis, die galten früher mehr als komplizierte Progressiv-Rock-Institution für Menschen mit Bart, Plattensammlung und sehr viel Freizeit. Und dann wurden sie kommerziell radiotauglicher Pop, so wie diese Nummer. Ruhig, gefühlvoll und perfekt für Autofahrten bei Regen. Genesis in

Victor, der meint es heute aber auch wirklich mehr als gut mit dir. Aerosmith und davor Genesis. Jetzt fehlt in der heutigen Rubrik Live-Tracks nur noch Tina Turner. Das wär's doch.

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Mai. 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Gleich gibt es ein weiteres gemeinsames Stündchen. Ich freue mich drauf. Jetzt gibt es Musik aus Norwegen. Schöne Nummer von Aha. Dark is the Night.

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Guten Abend und willkommen zu deiner Love Time, deinem Sonntagabend zum Runterkommen, Durchatmen und vielleicht auch ein kleines bisschen zum Wegträumen. Warum auch nicht? Schön, dass du da bist. Tja, das lange Wochenende ist für die meisten leider schon wieder vorbei. Nun gut, fast vorbei. Wettermäßig hatte das Ganze eher den Charme einer Waschanlage. Statt Sonnenbrand gab es vielerorts Regenjacke, Wolkendecke und dieses nicht zwingend typische Maiwetter, bei dem man morgens die Heizung anmacht und nachmittags trotzdem optimistisch die Sonnenbrille sucht. Der nächste Hoffnungsschimmer ist nicht mehr weit. Das Pfingstwochenende steht praktisch schon vor der Tür. Nur noch ein paar Tage durchhalten, ein bisschen Alltag überstehen und dann gibt es die nächste Runde Ausschlafen, Sofa, Serien und vielleicht sogar ein paar Sonnenstrahlen mit hochoffizieller Genehmigung. Bis dahin machen wir den Sonntagabend jetzt besonders schön mit 2 Stunden Love Time, entspannter Musik und genau der richtigen Begleitung für den heutigen Abend. Zurücklehnen, abschalten und genießen.

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1: Es gibt Themen, an denen kommt man an diesem Wochenende nicht vorbei. Vor allem heute, der diesjährige ESC. Sarah Engels, sie holte für uns Platz 23. 12 Punkte als Trostpflaster gab es insgesamt aus Portugal, Italien, Bulgarien und Belgien. Man kann ihr nichts vorwerfen. Große Bühne, starke Performance, perfekte Choreografie, stimmlich absolut sauber. Aber ESC heißt eben nicht automatisch, wer am besten singt, gewinnt auch. Sonst hätten wir dort seit Jahren vermutlich andere, sprich bessere Ergebnisse. Gewonnen hat übrigens Bulgarien mit der Sängerin Dara. Die Plätze 24 und 25 gingen an Österreich und Großbritannien. Der ESC, das ist so eine Veranstaltung, die jedes Jahr so angekündigt wird, als stünde mindestens die Wiedervereinigung Europas bevor. Dabei gewinnt am Ende meist jemand mit einer Mischung aus Alufolienjacke, Windmaschine, Panflöte auf Ecstasy und in diesem Jahr ganz viel Feuer. Und nun wird wieder diskutiert. Wir sind eben ein Volk von Bundestrainern, Virologen, Wahlexperten, Geopolitikern und Musikkennern. Je nach Nachrichtenlage verwandelt sich der durchschnittliche Deutsche innerhalb von wenigen Augenblicken in einen allwissenden Experten mit Masterabschluss. Irgendjemand erklärt uns bestimmt auch noch, warum Platz 23 ein durchaus wichtiges Signal für Europa sei. Lassen wir es besser im Raum stehen, zumindest für die nächsten 12 Monate. Da steht es gut.
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Deine Love Time. Wir gehen wie so oft und gern in die 1980er, zumindest musikalisch, konkret ins Jahr 1986. Genesis veröffentlichten den Song In Too Deep auf ihrem Album Invisible Touch. Genesis, die galten früher mehr als komplizierte Progressiv-Rock-Institution für Menschen mit Bart, Plattensammlung und sehr viel Freizeit. Und dann wurden sie kommerziell radiotauglicher Pop, so wie diese Nummer. Ruhig, gefühlvoll und perfekt für Autofahrten bei Regen. Genesis in

Victor, der meint es heute aber auch wirklich mehr als gut mit dir, Aerosmith und davor Genesis. Jetzt fehlt in der heutigen Rubrik Live-Tracks nur noch Tina Turner. Das wär's doch.

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Mai. Schon wieder fast Geschichte. Noch nicht ganz. Gleich gibt es ein weiteres gemeinsames Stündchen. Ich freue mich drauf. Jetzt gibt es Musik aus Norwegen. Schöne Nummer von Aha. Dark is the Night.

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